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2: 10 vor 6.
3: Nach Einsturz Umzug der Gerichtsangestellten startet in 10 Tagen. Fall Alpenkohle, letzte Haftbefehle aufgehoben. Und heute wird es wieder sonnig und heiß. Ich bin Marlies Winkler, guten Morgen.
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3: Die Arbeiten des Gerichts sollen bald wieder aufgenommen werden. Gerade laufen die Vorbereitungen für den Umzug der Angestellten in die Ausweichquartiere. Er soll in 10 Tagen am 17. August beginnen, das teilt Landesrat Bianchi mit. Damit der Umzug über die Bühne gehen kann, werden am Gerichtsgebäude Gerüste aufgebaut. Die sollen die Fassade und die restlichen Gebäudeteile stabilisieren und 42 Sensoren überwachen mögliche Bewegungen am Gebäude. Die Staatsanwaltschaft zieht in die Rednerstraße um, die Gerichtsämter werden in der Südtiroler Straße untergebracht. In Aldein ist es am Abend zu einem Verkehrsunfall gekommen. Um kurz vor 21 Uhr sind im Dorfzentrum ein Auto und ein Motorrad frontal zusammengeprallt. Der einheimische Motorradlenker hat sich dabei mittelschwer verletzt. Er wurde in das Krankenhaus von Bozen gebracht. Ja, und am Abend und in der Nacht hatten auch die restlichen Feuerwehren im Land wieder einiges zu tun. Sie sind zu Unwettereinsätzen ausgerückt. In Bozen etwa sind durch den Regen mehrere Keller und eine Wohnung überflutet worden, berichtet die Berufsfeuerwehr. Und die Feuerwehr von Abtei ist um kurz nach 4 Uhr zu einem Erdrutsch ausgerückt. Im Fall Alpenkohle können jetzt auch 3 Unternehmer aus Österreich aufatmen. Das Gericht in Trient hat die Haftbefehle gegen sie aufgehoben. Es handelt sich um 2 Tiroler und einen Vorarlberger. Die Anti-Mafia-Staatsanwaltschaft von Trient hatte im Mai ja insgesamt 12 Haftbefehle erlassen, auch gegen Südtiroler Führungskräfte. Sie saßen mehr als 2 Wochen in Untersuchungshaft. Wieder ist in Italien eine Frau getötet worden in der Provinz Chieti in den Abruzzen. Eine 89-Jährige ist von ihrem Enkel, einem 25-Jährigen, vermutlich mit einem Hammer erschlagen worden. Nachbarn hatten die Schreie der Frau gehört. Ein Verwandter soll die Polizei gerufen haben, nachdem er von dem 25-Jährigen angerufen worden war. Die Frau wurde tot in ihrer Wohnung gefunden, der Enkel wurde ins Gefängnis gebracht. Der Facebook-Konzern Meta muss in den USA eine Millionenstrafe zahlen, und zwar sind es fast 500 Millionen Euro. Grund dafür ist, dass Meta Kinder und Jugendliche auf Instagram und Facebook zu wenig schützt. Das Gericht sagt, Meta habe die psychische Gesundheit von Kindern wissentlich geschädigt und Informationen über sexuelle Ausbeutung von Kindern auf den Plattformen verschwiegen. Ähnlicher Meinung ist übrigens auch die EU. Sie hat Meta letzten Monat aufgefordert, die Plattformen zu verändern, auch wegen der Suchtgefahr für Kinder und Jugendliche.
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3: Ja, der Regen über Nacht hat ein wenig abgekühlt. Kühlste Temperaturen messen wir gerade jetzt in Langdaufers bei 11 Grad. Rhein in Daufers meldet 12. 15 Grad messen wir in Mals und die Städte kühlen nur langsam ab. Trotz des Regens immer noch 20 Grad in Bozen. Heute wird es wieder heiß, aber nicht mehr so extrem. Wir erwarten maximal 26 bis 33 Grad. Dazu gibt es viel Sonne, Wolken und später einige Gewitter.
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2: Guten Morgen, ich bin Marlies Winkler. Im Fall Alpenkohle hat das Gericht in Trient jetzt alle Haftbefehle aufgehoben. Aufatmen können drei Unternehmer aus Österreich. Die Anti-Mafia-Staatsanwaltschaft von Trient hatte im Mai ja insgesamt 12 Haftbefehle erlassen, auch gegen Führungskräfte aus Südtirol. Nach dem Teileinsturz des Bozner Gerichtsgebäudes wird jetzt der Umzug der Angestellten vorbereitet. Er soll in 10 Tagen über die Bühne gehen. Dafür werden am Gerichtsgebäude zur Sicherheit Gerüste aufgestellt und Sensoren, die eventuelle Bewegungen am Gebäude überwachen. Am Abend und in der Nacht sind die Feuerwehren zu mehreren Unwettereinsätzen ausgerückt. In Bozen sind durch den Regen mehrere Keller und eine Wohnung überflutet worden. Größere Schäden gibt es laut der Berufsfeuerwehr nicht. In Italien hat es wieder einen Frauenmord gegeben, dieses Mal in der Provinz Chieti in den Abruzzen. Ein 25-Jähriger soll seine 89-jährige Großmutter mit einem Hammer erschlagen haben. Er wurde ins Gefängnis gebracht. Der Facebook-Konzern Meta muss in den USA 500 Millionen Euro Strafe zahlen. Meta habe die psychische Gesundheit von Kindern und Jugendlichen wissentlich geschädigt und Informationen über sexuelle Ausbeutung von Kindern auf den Plattformen verschwiegen.
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2: 10 vor 7.
3: Nach Dein-Einsturz-Gericht Vorbereitungen für Umzug laufen. Fall Alpenkohle, alle Haftbefehle aufgehoben. Und es wird wieder sonnig und heiß, später gibt's dann Gewitter. Ich bin Marlies Winkler, guten Morgen.
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3: Am Bozner Gericht laufen die Vorbereitungen für den Umzug der Angestellten in die Ausweichquartiere. Er soll in 10 Tagen beginnen, das teilt Landesrat Christian Bianchi mit. Damit der Umzug über die Bühne gehen kann, werden am Gerichtsgebäude Gerüste aufgebaut. Die sollen die Fassade und die restlichen Gebäudeteile stabilisieren. Und 42 Sensoren überwachen mögliche Bewegungen am Gebäude, damit Computer und Möbel beim Umzug dann sicher rausgebracht werden können, so Bianchi.
5: In modo tale che potremmo portare fuori computer, pratiche ed eventualmente anche un po' di arredi per iniziare, diciamo, ad allestire gli uffici della procura e del tribunale.
3: Die Staatsanwaltschaft zieht in die Rittnerstraße um, die Gerichtsämter werden in der Südtiroler Straße untergebracht. In Aldein ist es am Abend zu einem Verkehrsunfall gekommen. Um kurz vor 21 Uhr sind im Dorfzentrum ein Auto und ein Motorrad frontal zusammengeprallt. Der einheimische Motorradlenker hat sich dabei mittelschwer verletzt. Er wurde in das Krankenhaus von Bozen gebracht. Im Fall Alpenkohle können jetzt auch 3 Unternehmer aus Österreich aufatmen. Das Gericht in Trient hat die Haftbefehle gegen sie aufgehoben. Es handelt sich um 2 Tiroler und einen Vorarlberger. Die Anti-Mafia-Staatsanwaltschaft von Trient hatte im Mai ja insgesamt 12 Haftbefehle erlassen, auch gegen Südtiroler Führungskräfte. Sie saßen mehr als 2 Wochen in Untersuchungshaft. Der Vorwurf lautete auf illegalen Müllhandel mit giftigen Materialien. Wir schauen in die Abruzzen, in die Provinz Chieti. Dort ist es zu einem Frauenmord gekommen. Ein 25-Jähriger soll seine 89-jährige Großmutter mit einem Hammer erschlagen haben. Die Frau wurde tot in ihrer Wohnung gefunden, der Enkel wurde ins Gefängnis gebracht. Bei einer ersten Anhörung soll er in verwirrtem Zustand gewesen sein und sich nicht mehr an die Tat erinnert haben. Femizid, also Frauenmord, ist in Italien seit dem letzten Jahr ein eigener Straftatbestand und kann mit lebenslanger Haft bestraft werden. Der Facebook-Konzern Meta muss in den USA eine Millionenstrafe zahlen, und zwar sind es fast 500 Millionen Euro. Grund dafür ist, dass Meta Kinder und Jugendliche auf Instagram und Facebook zu wenig schützt. Das Gericht sagt, Meta habe die psychische Gesundheit von Kindern wissentlich geschädigt und Informationen über sexuelle Ausbeutung von Kindern auf den Plattformen verschwiegen. Die EU sieht das ähnlich. Sie hat Meta letzten Monat aufgefordert, Facebook und Instagram zu verändern, auch wegen der Suchtgefahr. Und heute wird's zuerst wieder sonnig und heiß, später gibt's dann wieder Gewitter. Alles Weitere zum Wetter gleich.
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3: Ja, mit dem Regen und den Gewittern hat es etwas abgekühlt. Es ist etwas kühler jetzt in der Früh. Das Hoch wird heute etwas schwächer und es wird nicht mehr so heiß wie zuletzt. Heute erwartet uns eine Mischung aus Sonne und Wolken. In der zweiten Tageshälfte entstehen dann wieder einige Gewitter. Die können stellenweise wieder heftig ausfallen. Die Temperaturen erreichen Höchstwerte von 26 bis 33 Grad.
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9: Guten Morgen aus der Landesverkehrsmeldezentrale. Es begrüßt Sie Karin Unterhofer. Brenner Autobahn. Nach Unfällen kommt es zu Behinderungen in Fahrtrichtung Süden zwischen Brenner und Sterzing. Und in der Gegenrichtung in Fahrtrichtung Norden gibt es zwischen Neumarkt und Bozen Süd 2 Kilometer Stau. Die Landesstraße Meran-Hafling ist bei Hafling im Bereich des Tunnels St. Kathrein von 8.30 Uhr bis 12 Uhr und von 13 bis 18 Uhr wegen Arbeiten gesperrt. Die Umleitung erfolgt über Terlan-Mölten. Allen, die unterwegs sind, gute Fahrt!
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0: Wunderschönen guten Morgen mit Alice Merton, No Roots, hier bei uns im Frühstücksradio kurz nach 7. Jetzt geht's in unseren Hit des Tages, die neue Single von Giant Rooks.
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0: Slow Dance for a Minute handelt von dem Wunsch, einen einzigen Moment für immer festhalten zu können, obwohl man weiß, dass das unmöglich ist. Mit Slow Dance for a Minute veröffentlichen Giant Rooks ihre nächste Single, eine ebenso intime wie euphorische Indie-Pop-Hymne über das Bedürfnis, für einen kurzen Moment alles um sich herum auszublenden und sich ganz dem Hier und Jetzt hinzugeben. Der Song erzählt von der Sehnsucht nach Nähe in einer Welt, die sich ständig weiterdreht. Zwischen Unsicherheit, Vergänglichkeit und dem Wunsch, einen flüchtigen Augenblick festzuhalten, wird der gemeinsame Tanz zur Metapher für Verbundenheit, Vertrauen und das Loslassen. Slow Dance for a Minute feiert die kleinen Momente, die für einen Augenblick alles andere bedeutungslos erscheinen lassen. Mit warmen Gitarren, treibenden Drums und schimmernden Synthflächen vereint Slow Dance for a Minute den charakteristischen Indie-Pop-Sound von Giant Rooks mit einer modernen, organischen Produktion. Das dynamisch aufgebaute Arrangement entwickelt sich zu einer mitreißenden Hymne, die Leichtigkeit und Emotion miteinander verbindet. Mit diesem Song unterstreichen Giant Rooks einmal mehr ihr Gespür für moderne Popsongs, die emotionale Tiefe mit internationalem Indie-Sound verbinden. Eingängig, zeitlos und voller Gefühl.
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Wunderschönen guten Morgen, heute am Freitag, 10 Minuten nach 7 und durch unser Programm geht's mit Aventura und den Jonas Brothers.

0: Es ist Freitag, wir starten schon fast ins Wochenende und heute eröffnet offiziell die Ausstellung historischer Radios in der Stadtbibliothek Brixen. Im Rahmen von 100 Jahre Radio zeigt der Radiomuseumverein Südtirol Geräte aus ihrem Privatbesitz sowie die Sonderausstellung zur Geschichte der UNDA. Welche Radios in Toblach produzierte?
1: Also man muss den dritten Stock aufgehen. Es ist auch ein Aufzug vorhanden für Leute, die vielleicht nicht so fit sind. Wir haben drei Zonen. Eine Zone sind die Probiergeräte, das ist eine Zeile von Geräten mit Stühlen davor, da kann man sich hinsetzen und ruhig einmal einschalten. Dann ist ein zweiter Sektor mit den allgemeinen Geräten, da geht man die Runde. Sieht die Geräte von den 20er Jahren aufwärts. In den 20er Jahren waren die Geräte noch geteilt, also als Empfänger geben, den Lautsprecher, das Netzteil. Da hat man regelrecht damals schon Techniker sein müssen, wenn man so ein Radio überhaupt einschalten und bedienen gewählt hat. Bis zu den Radios von den End-30er Jahren. Die End-30er Jahre sind eigentlich die Blütezeit für die alten Geräte gewesen. Das waren schöne, große Holzkästen mit einem tollen sonoren Klang. Und dann ist in der Mitte vom Saal ist dann die grafische Ausstellung von Unterradio. Wir haben natürlich auch ein paar Untergeräte, aber es gibt da Erklärungsmaterial dazu, Plakate und Grafiken, wo man die Geschichte der Unterradio nachvollziehen kann, wie die mitten in die Wiesen in Toblach so eine Fabrik gehabt haben und dort Radios hergestellt haben und die mit dem Pferdewagen danach zum Zug geführt haben, um sie zu verladen.
0: Eichner Simon aus Brixen ist Teil des Präsidiums und hat viele seiner eigenen Geräte der Ausstellung beigesteuert.
1: Ich finde es interessant, die Ausstellung, also als Abrundung und als Konfrontation mit der Zeit der analogen Welt. In einem Meck haben wir auch eine schöne Stereoanlage aufgebaut, die man auch ein bisschen auftrennen kann. Da sieht man, dass der Klang, der Musikklang aus den 60er Jahren, hat man eigentlich alles schon gehabt, was eigentlich keine Wünsche offen lässt von der Akustik, von der Lautstärke und auch von der Optik.
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5: Guten Morgen wünscht Daniel Hofer aus der Landesverkehrsmeldezentrale. Auf der Brenner-Autobahn in Fahrtrichtung Norden zwischen Neumarkt und Bozen Süd 4 Kilometer Stau nach einem Unfall. Und die Landesstraße Meran-Hafling ist unterhalb von Hafling im Bereich des Tunnels St. Kathrin von 8.30 Uhr bis 12 Uhr und von 13 bis 18 Uhr wegen Auffüllarbeiten nach einer Rutschung gesperrt. Umleitung über Talan-Mölten. Gute und sichere Fahrt.

0: Ara Dion hier bei uns, kurz vor 7:30 am Freitag. Einen guten Morgen wünsche ich Ihnen. Es ist 7:03.
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0: Der Buchtipp der Woche heute kurz nach 11 übrigens hier bei uns. Und heute stellen wir nicht ein Buch vor, sondern ein Spiel. Also dranbleiben lohnt sich auf jeden Fall.

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2: Guten Morgen, ich bin Marlies Winkler. Im Fall Alpenkohle hat das Gericht in Trient jetzt alle Haftbefehle aufgehoben. Drei Unternehmer aus Österreich können aufatmen. Die Anti-Mafia-Staatsanwaltschaft von Trient hatte im Mai ja insgesamt 12 Haftbefehle erlassen, auch gegen Führungskräfte aus Südtirol. Nach dem Teileinsturz des Bozner Gerichtsgebäudes wird jetzt der Umzug der Angestellten vorbereitet. Er soll in 10 Tagen beginnen. Dafür werden am Gerichtsgebäude zur Sicherheit Gerüste aufgestellt und Sensoren, die eventuelle Bewegungen am Gebäude überwachen. Am Abend und in der Nacht sind die Feuerwehren zu mehreren Unwettereinsätzen ausgerückt. In Bozen sind durch den Regen mehrere Keller und eine Wohnung überflutet worden. Größere Schäden soll es keine geben, berichtet die Berufsfeuerwehr. Der Facebook-Konzern Meta muss in den USA 500 Millionen Euro Strafe zahlen. Meta habe die psychische Gesundheit von Kindern und Jugendlichen wissentlich geschädigt und Informationen über sexuelle Ausbeutung von Kindern auf Facebook und Instagram verschwiegen. In Italien hat es wieder einen Frauenmord gegeben, dieses Mal in der Provinz Chieti in den Abruzzen. Ein 25-Jähriger soll seine 89-jährige Großmutter mit einem Hammer erschlagen haben. Er wurde ins Gefängnis gebracht.
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5: Guten Morgen, es begrüßt Sie Günter Geier. Das Hoch wird heute vorübergehend etwas schwächer und zusammen mit einer südwestlichen Höhenströmung bestimmen labile Luftmassen unser Wettergeschehen. Damit gibt es in Südtirol eine Mischung aus Sonne und Wolken. Im Tagesverlauf entstehen einige Gewitter und die können stellenweise auch wieder kräftig sein. Die Temperaturen erreichen Höchstwerte von 26 bis 33 Grad. Es wird also nicht mehr ganz so heiß wie zuletzt. Am Wochenende wird es dann überwiegend sonnig. Am Samstag entstehen dazu noch ein paar harmlose Quellwolken. Am Sonntag sind wieder einzelne Gewitter möglich. In der nächsten Woche ist es zunächst noch wechselhaft. Ab Dienstag dann stabiler mit Temperaturen bis 35 Grad. Der Hochsommer bleibt uns also erhalten. Jetzt noch die Temperaturen von 7 Uhr. In Bozen und Auer 20 Grad, Meran 19, in Schlanders und Brixen 18, Sterzing 17, Bruneck 16, in Doblach 14, auf der Plose 10 Grad, dazu Nordostwind mit 20 km pro Stunde, am Reschen 15, Brenner 13, Innsbruck 19, Lienz 17 und in Trient 23 Grad.
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6: Es gibt eine Unfallmeldung von der Brenner Autobahn. Bei Pfatten in Richtung Norden hat sich ein Unfall ereignet. Es gibt dort bereits Stau, bitte fahren Sie sehr vorsichtig. Und auf der Brenner Autobahn im Abschnitt Neumarkt-Auer-Bozen-Süd verlieren Sie aktuell 20 Minuten wegen Überlastung. Wir wünschen, wo es geht, gute Fahrt.
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1: Das Tageshoroskop für den Freitag, der 7. August. Ich bin Alex Daritz.
2: Steinbock.
1: Haben Sie das Gefühl, nicht von der Stelle zu kommen, kann dies daran liegen, dass Sie zu viel von sich erwarten.
2: Wassermann.
1: Sie sind konzentriert und ganz bei der Sache, körperlich befinden Sie sich auf dem Höhepunkt.
2: Fische.
1: Kümmern Sie sich nicht um Ihre Erfolge, sondern auch einmal um das Vergnügen.
2: Widder.
1: Kleine Hindernisse bringen Ihre Zuversicht ins Wanken, dabei läuft doch alles ganz gut zurzeit.
2: Stier.
1: Vergessen Sie die interessanten Vorschläge derer, die auch nicht viel weiter sind als Sie.
2: Zwillinge.
1: Was immer sich jetzt ergibt, genießen Sie es, ohne davon auszugehen, dass es für länger bleibt.
2: Krebs.
1: Ihr Ehrgeiz ist größer als Ihre Kräfte, übertreiben Sie jetzt, könnten Sie das schon bald bereuen.
2: Löwe.
1: Gute Laune und eine bemerkenswerte Kondition, heute gewinnen Sie jeden Wettbewerb.
2: Jungfrau.
1: Konzentrieren Sie Ihre Energie lieber auf das, was Sie sich vorgenommen haben, statt auf große neue Ziele.
2: Waage.
1: Wie wäre es, heute mal etwas mit Freunden zu unternehmen? Das baut Sie wieder auf.
2: Skorpion.
1: Jetzt können Sie Anliegen regeln, für die Ihnen noch vor kurzem die Energie und der Mut fehlten.
2: Schütze.
1: Sie wissen, was Sie wollen und gehen keinen Kompromiss ein. Genau das macht Sie attraktiv. Und was uns der Mond heute zu erzählen hat, das weiß wie immer Kollegin Judith Brucker.
3: Der 7. August, heute der abnehmende Mond, ist in den Zwillingen. Heute enden die Nachwehen des rückläufigen Merkur, der gerade den ein oder anderen Stein in den Weg legt. Ab sofort sollten die Dinge wieder reibungsloser ablaufen. Neues kann nun bedenkenlos in Angriff genommen werden, idealerweise bei Neumond kommenden Mittwoch, dessen Energie zusätzlich unterstützt. Der nächste Zyklus des rückläufigen Merkur beginnt übrigens am 4. Oktober.
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3: Mehr Sicherheitsmitarbeiter in Südtirols Zügen unterwegs. Sanitätsbetrieb warnt, Hitze erhöht Risiko für tödliche Badeunfälle. Sonne, Wolken und Gewitter erwarten uns heute. Ich bin Marlies Winkler, guten Morgen.
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3: In den Zügen in Südtirol gibt es jetzt mehr Sicherheitsmitarbeiter. Sie sollen Kontrolleurinnen und Zugführer schützen, weil es zuletzt immer mehr tätliche Angriffe auf sie gegeben hat. Die Sicherheitsmitarbeiter begleiten die Kontrolleure durch den Zug. Sie tragen Funkgeräte und Bodycams, also kleine Kameras an der Brust, die alles aufzeichnen. Probleme gäbe es vor allem mit Betrunkenen immer wieder. Die würden aber nicht einmal vor Polizei und Karabiniere Halt machen, heißt es von den Zugmitarbeitern. In diesen Tagen zieht es viele von uns in die Schwimmbäder und an die Seen im Land. Der Südtiroler Sanitätsbetrieb warnt allerdings, mit den hohen Temperaturen steige das Risiko für tödliche Badeunfälle. In Italien ertrinken im Durchschnitt 300 Menschen im Jahr. Betroffen sind vor allem Männer. Sie machen mehr als 80% der Opfer aus. Auch das Alter spielt eine Rolle. Fast jedes dritte Opfer ist älter als 65. Ein größeres Risiko bestehe auch für alle mit Diabetes, Bluthochdruck und Herzproblemen. Der plötzliche Kältereiz beim Sprung ins Wasser kann einen Infarkt auslösen. In Bozen hat die Polizei einen 19-jährigen Marokkaner verhaftet. Er war bei einem Ladendiebstahl in einem Einkaufszentrum erwischt worden und dann auf die Sicherheitsmitarbeiter losgegangen. Er wurde kurz darauf gestellt, festgenommen und ins Bozner Gefängnis gebracht. Außerdem wurde ein 31-jähriger Marokkaner mit 40 Gramm Haschisch ertappt und angezeigt. Er ist bereits mehrfach vorbestraft und hätte sich nicht in Bozen aufhalten dürfen. E-Scooter-Fahrer ziehen sich bei Unfällen deutlich häufiger Verletzungen an Kopf und Organen zu als Motorrad- oder Fahrradfahrer. Zu diesem Ergebnis kommt eine neue Studie aus Großbritannien. Philipp Detles berichtet aus London.
5: Das Risiko für ein Schädel-Hirn-Trauma ist bei E-Scooter-Unfällen fast doppelt so hoch wie bei Radfahrern und mehr als dreimal so hoch wie bei Motorradfahrern. Ursache dafür sind laut den Forschern vor allem, dass Scooterfahrer kaum Helme tragen und die stehende Fahrposition. Bei abruptem Bremsen werden Fahrer leicht kopfüber nach vorn über den Lenker geschleudert. Auffällig ist laut den Forschern auch der hohe Anteil von Minderjährigen unter den Schwerverletzten. Die Autoren der Studie plädieren für strengere Sicherheitsregeln, eine Helmpflicht und geschützte Fahrspuren.
3: Italien bekommt ein neues Agrargesetz. Die Abgeordnetenkammer hat Ja gesagt zum sogenannten Coltivitalia. Jetzt ist der Senat dran. Mit dem Paket bekommt die Landwirtschaft in Italien Hilfen von 1,2 Milliarden Euro. Sie werden in den nächsten 3 Jahren schrittweise ausgezahlt. Geplant sind Steuergutschriften und Investitionen in die heimische Rindfleischproduktion. Besonders gefördert werden sollen Betriebe, die junge Menschen und Frauen beschäftigen. Ja, und heute gibt es zuerst Sonne, später dann wieder einige Gewitter. Alles weitere zum Wetter gleich.
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3: Ja, das ist heute ein bisschen durchwachsen. Von Sonne, Wolken bis zu Gewittern ist heute alles mit dabei. Dafür wird das Wochenende stabiler, morgen überwiegend sonnig, meist trocken, übermorgen viel Sonne, nur einzelne Gewitter am Nachmittag. Die Höchstwerte liegen heute bei 26 bis 33 Grad, fast gleich ist es auch am Wochenende. Und werfen wir noch einen Blick auf die Temperaturen jetzt. In der Früh in Bozen und Meran messen wir 19 Grad, 18 in Brixen und Schlanders und 16 in Sterzing und Bruneck.
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2: Guten Morgen, wünscht Daniel Hofer aus der Landesverkehrsmeldezentrale. Auf der Brenner Autobahn in Fahrtrichtung Norden zwischen Neumarkt und Bozen Süd 4 Kilometer Stau nach einem Unfall. Und die Landesstraße Meran-Hafling ist unterhalb von Hafling im Bereich des Tunnels St. Kathrin von 8.30 Uhr bis 12 Uhr und von 13 bis 18 Uhr wegen Auffüllarbeiten nach einer Rutschung gesperrt. Umleitung über Talan-Mölten. Gute und sichere Fahrt.
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13: Es ist Freitag, 8:04, der 7. August. Ich bin Judith Brucker und begleite Sie heute durch das Frühstücksradio. Jetzt mit Musik von Måneskin und Tom Morello und Gossip anschließend Sabrina Carpenter für Sie. Und es gibt auch noch natürlich den Blick auf die Berge in Südtirol mit unserem Holiday-Bergpanorama. Guten Morgen.

0: Es ist kurz vor 8 und wir blicken auf Südtirolstraßen mit der Landesverkehrsmeldezentrale.
1: Auf der Brenner Autobahn in Fahrtrichtung Norden zwischen San Michele und Bozen Süd 6 Kilometer Stau nach einem Unfall. Auch auf der Brenner Staatsstraße in Fahrtrichtung Norden zwischen Auer und Bozen kommt es zu Kolonnenverkehr und Staubbildungen wegen Überlastung. Und die Landesstraße Meran-Hafling ist unterhalb von Hafling im Bereich des Tunnels St. Kathrein von 8.30 Uhr bis 12 Uhr und von 13 bis 18 Uhr wegen Auffüllarbeiten nach einer Rutschung gesperrt. Umleitung über Terlan-Mölten. Gute und sichere Fahrt.
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1: Heute starten wir ins Holiday Bergpanorama mit der Zigmondi-Hütte. Und da übergebe ich das Mikrofon. Kollege Albert Jaco.
2: Wir starten heute im Oberland, das heißt in Sechsten bei der Zigmondi-Hütte. Wir begrüßen ihn, Alex. Guten Morgen.
3: Hallo, guten Morgen.
2: Alex, wie geht's eigentlich da oben?
3: Meins geht's gut, das Wetter ist super und fein warm. Etwas warm wie Bankkunden, aber uns geht's auch gut da oben. Danke.
2: Zum Namensgebung, der Emil Zigmondi war ja ein Arzt und hat ein Buch geschrieben, das heute ja noch gilt. Das heißt, er hat das Buch geschrieben, Die Gefahren der Alpen. Kennst du das?
3: Das Buch selber kenne ich nicht. Das ist halt ein Ungarer gewesen, der was in Wien gewohnt. Das war auch so ein Mathematiker und hat da eigentlich Erstbesteigungen gemacht. Und durch den ist die Hütte auch noch ihm benannt worden. Ja, und danach auch noch ein Komitschi, aber dasselbe auch später.
2: Also da hat es ja ganz einen Haufen Geschichte gegeben von der rund um die Hütte umeinander. Es sind da noch ein paar so Relikte immer um, oder man kann die sehen, oder dass man noch ein paar, ich weiß nicht, wie man sagt, oder dass man noch ein bisschen liegt von der Geschichte, oder ist das eigentlich alles weg?
3: Ein bisschen was liegt schon um. Logischerweise ist das sehr viel vertrogen worden schon in den letzten Jahren. Die wussten das Fan, nehmen es halt alle ein bisschen mit und mir selber leider wenig da. Aber man hat eigentlich schon, wie gesagt, vor 10, 15 Jahren hat man noch viel gefunden. Und jetzt muss man ein bisschen in die abgelegenen Ortegehen, da findet man schon ein bisschen was.
2: Du, der Zustieg von dir ist ja praktisch entweder oben auf von der Bühle der Jochhütte oder im unten auch von beim Fischleintal, richtig, gell?
3: Ja, stimmt. Kann man einmal vom Fischleintal gehen und einmal von der Ronzo-Hütte her.
2: Ja, genau, genau. Du, und die Wege sind alle gut beieinander, aber von dem fällt nichts, oder?
3: Nein, die sind alle gut beieinander. Das ist jetzt einmal, weil der große, wo das quasi Unwetter war, ist ein bisschen ausgeschwänzt worden. Aber mittlerweile kommt es schon wieder gut drüber.
2: Es sind einmal ein Haufen Leute, was denn das herrichten, meine ich, gell? Von auf Eis oder von wo kommen die?
3: Das macht der Naturpark Holm, da ist einem allem recht vor, dass der uns die Wege so gut instand setzt. Weil es ist auch nicht so einfach wie heuer. Anfang Saison hat er den ganzen Gerichten. Und ich glaube, das Unwetter war ja 2-3 Wochen danach, dann war alles schon wieder, alles schon wieder für die Katze fast. Aber nein, das machen sie wirklich super.
2: Du und dein Team, ihr seid alle noch fit, oder? Weil es geht Richtung Endspurt zu, sage ich jetzt einmal fast.
3: Ja, jetzt die Hälfte mal um, so circa. Und jetzt haben wir in August und September noch. Und nein, das Wetter ist super und jetzt geht es alle gut da.
2: Perfekt. Dann schicke ich einen schönen Gruß auf die Zigmondi-Hütte. Alex, danke dir und bis zum nächsten Mal wieder.
3: Ja, danke, Henk. Schönen Tag.
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1: Jetzt geht's hoch hinauf zur Risafernerhütte mit Kollegin Lisa.
2: Für uns geht's jetzt auch auf die Risafernerhütte. Und zwar sind wir jetzt bei Martin. Guten Morgen.
3: Ja, guten Morgen, Lisa. Recht schöner Grüße auch da von der Risafernerhütte auf 2800. Zwischen Antholz und Rhein. Ins Tal, ins heiße Tal, sogar die machen. Und es ist auch ganz schön warm. Wie bei uns da, ganz genau.
2: Ja, warm haben wir's. Aber es ist ganz gut, Martin.
3: Es ist ganz gut, ja, wohl eigentlich die letzten Tage sind ganz schön gewesen, ja. Und ja, wie gesagt, warm auf der Hirche. Also das ist wirklich in der Sonne fast jetzt sitzen, ja, da drin. Und es ist ein Schoten ziemlich, also es geht zum Glück, ein bisschen ein Liftel allem da bei der Hütte, aber es ist schon warm für die, ja. Mhm. Aber es ist klar, ja.
2: Jetzt werden wir von warm reden, aber werden wir nicht drum herum wahrscheinlich von den Gletscher zu reden und von irgendeinen Wegen üben wahrscheinlich, oder? Wie schaut es denn aus?
3: Also, nein, es ist, sagen wir, die Zustiege zu der Hütte sind problemlos noch. Und die weiteren Wege Richtung Kasslerhütte über den Gletscher, ja, da muss man ein paar Steigeisen mitnehmen. Von Milbacher Echel um fragt es auch Steigeisen oder mindestens ein paar Krödel mitnehmen. Die Übergänge Richtung Kassler sind gut, Schneewegen ist sowieso. Schnee hat eisfrei, aber es ist auf dem Gletscher, ja, da muss man noch etwas mitnehmen. Es ist aber schwierig zu da stehen, ja.
2: Mhm. Was empfehlst du, wenn ich sage, ich komme ohne Steigeisen zu einkaufen, wo soll ich eben hingehen am besten?
3: Ja, es sind wirklich die zwei einfachsten Zustiege, sind für Antholz, ist vielleicht auch in Kirza. Man macht ungefähr 1400 Kirchenmeter. Oder es ist für Rhein, ist ein schönes Tal hinein, über das Geldtal, ist ein bisschen länger. Das sind ungefähr bei gut 8 Kilometer. Machst ein bisschen weniger Hirche, aber ist ein wunderschönes Tal für Semina, in der Almina. Und ist, wie gesagt, ja, ist wunderschön.
2: Und Sam beim Geldtal gibt es ja auch einen 3000er, oder? Der hat den gleichen Nummer.
3: Sam kennt man oberhalb von der Hütte, das ist ungefähr von uns aus eine Viertelstunde, Stindl ungefähr, auf der Geldtalspitze gehen. Und dann ist man auch schon ja, knapp über 3000. Und sich dahinter ist nur noch das Vierner Köpfel. Da ist noch ein bisschen Hirche und dann hat man ungefähr ja, die gleiche Hirche als wieder Magerstein. Und man hat wirklich schöne Ausblicke. Es ist wirklich herrlich rum Richtung Dolomiten, Zillertola, Venedig außen. Ist wirklich schön, ja.
2: Ja, perfekt. Und Schneebiger Nöck, hast du gesagt, heim kommt man auch rauchen.
3: Kommt man auch, ja, ist aber eine hochalpine Tour eigentlich. Man sind zwei Kletterstellen drin, wo ein Fixsoll fixiert ist. Ist ein Klettersteig D, C ungefähr. Und ja, wenn man einen Gurt hat, viel haben wir einen Gurt mit, überhaupt die Touristen. Und dann geht es halt eher leicht aus. Sicher, die Einheimischen haben da keine Probleme, aber ja. Die Touristen haben da schon oft einmal ein bisschen zu kämpfen, kann man sagen, ja.
2: Mhm.
3: Aber also, ist wunderschön.
2: Und empfehlenswert, einfach einmal auf Nummer sicher zu gehen mit der richtigen Ausrüstung, allem am besten.
3: Ganz genau, ja, auf jeden Fall ein richtiges, gutes Schuhwerk. Wie gesagt, entweder ein paar Steigeisen über den Magerstein oder ein Gurt über den Schneewindock drüber zu gehen, ja.
2: Ja, perfekt. Du Martin, vielen Dank, das war's heute ja schon wieder. Und ich schicke liebe Grüße zu Ihnen auch auf die Risafernerhütte.
3: Ja, danke Lisa und ich wünsche Ihnen alle einen schönen Tag heute. Es wird schon ein wenig witterig heute nicht mehr werden wahrscheinlich und dann hoffen wir, dass Samstag, Sonntag wieder ein schönes Wetter wird. Vielleicht wird es ein bisschen kühler, hoffen wir es. Ja. Danke und vielen Dank.
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1: Wir schalten jetzt auf die Bischalu-Hütte und begrüßen in Kovare in der Sellergruppe in Johnny. Guten Morgen.
2: Ja, guten Morgen, Albert, und in alle Zuhörer von Adi Holiday. Grüß Gott.
1: Erklär mal kurz in die Leute, woher der Name Bischalu kommt. Hat das etwas mit Bischet zu tun oder eigentlich nicht mit dem Wasser lassen, sondern mit dem Wasser an sich schon, oder?
2: Ja, Bischalu heißt auf Ladinisch-Deutsch übersetzt Wasserfall. Wir haben ja die Wasserfälle unterhalb vom Berg, gibt es die berühmten Wasserfall, der was euch kennen, kannst von Kolfuschka aus hingehen und die Umschauungen sind halt unterhalb von uns, nicht bei uns oben ist der See und die Gewässer gehen neu und machen einen kleinen Wasserfall unten für die, was unten im Wald Kolfuschk spazieren gehen. Daher kommt der Name praktisch.
1: Was hat denn das mit dem so kiesblauen See zu tun? Weil da gibt es ja auch eine kleine Geschichte, meine ich, glaube ich, drumherum, oder?
2: Ja, wir haben praktisch neben uns 50 Meter in See, das ist halb der gleiche. Der tut je nachdem, wie das Wasser kommt, die Farbe wechseln. Nicht? Jetzt, wenn alles ruhig bleiben tut, ist er eher durchsichtig. Aber wenn Gewitter sein und starke Wassermengen hineingehen, tut er sich verfärben. Jetzt momentan ist er wirklich so türkis, wie man ihn kennt von den Fotos im Internet und alles. Ja.
1: Du, noch einmal ein paar Mal gehört, dass eben da relativ viele Klettersteige sein, zum Beispiel ist es ja das Ziel von der Via Ferrata Brigata Tridentina. Wie oft kommt es denn vor, dass die Leute mal sagen, naja, jetzt gehen wir mal schnell den Klettersteig machen und danach echt überrascht sein, wie hoch und wie karg es dem oben eigentlich wirklich ist?
2: Ja, sagen wir, jetzt ist Hochsaison und jetzt kommen wirklich viele Leute über den Klettersteig. Das ist ganz gemischt, die Reaktion. Für manche ist das einfach, nicht das sein gewähnt, in die Berge zu gehen. Und Anfänger oder eben internationale Gäste, was schnell buchen und dann schnell eine Tour machen, die sind dann oft überfordert und geben halt die Reaktionen in diesen Richtungen ab. Es gibt alles. Es ist je nachdem, wie fit man ist, nicht, das kann man nicht verallgemeinern.
1: Aber das, man muss einen Bergführer mithoben, wenn man da kraxelt, oder ist das eigentlich schon so von der Stufe her, von der Gefährlichkeitsstufe?
2: Na, die internationalen Gäste kommen schon gerne mit Bergführer, wenn sie so das als ihr Hauptziel haben, zu uns zu kommen, und wenn sie das organisieren, kommen sie mit den Führern und sich kommen die Leute schon auf der Lohn. Also die meisten kommen für sich, nicht in sich selber organisieren, sein ausgerüstet und gehen dann wieder über Setus oder Valmesti.
1: Du, wie schaut es bei Einkommen aus, wenn einer sagt, er hat gerne übernachten? Relativ viel ausgebucht oder hat man es noch zwischendrin ein bisschen Platz?
2: Jetzt ist Hochsaison, jetzt ist ziemlich gebucht. Wir haben mit 95 Betten voll und sind eben so bei 60, 70 momentan. Das heißt, es gibt eben noch ein Platz, aber man muss schon, wenn man seinen Platz gesichert haben will, buchen vorher und sich organisieren. Das geht alles online, relativ unkompliziert.
1: Alles klar. Johnny, ich schicke dir und deine Leitung auf der Bischalu-Hütte einen schönen Gruß auf und dann hören wir uns das nächste Mal wieder.
2: Danke, wir hören uns auf jeden Fall und vielen Grüß an alle Hörer und bis zum nächsten Mal.
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1: Musik von Pink um 8:30 und es geht ins Servicepaket.
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4: Guten Morgen, ich bin Marlies Winkler. Der Südtiroler Sanitätsbetrieb warnt vor mehr Risiko für tödliche Badeunfälle bei Hitze. Besondere Gefahr bestehe für Menschen mit Diabetes, Bluthochdruck und Herzproblemen. Und für Männer, sie machen mehr als 80% der tödlichen Badeunfälle aus.

0: In den Zügen in Südtirol gibt es jetzt mehr Sicherheitsmitarbeiter. Sie begleiten die Kontrolleure durch den Zug und sind ausgestattet mit Funkgeräten und Bodycams. Die Securities werden eingesetzt, weil tätliche Angriffe auf das Zugpersonal zunehmen. In Bozen hat die Polizei einen 19-jährigen Marokkaner verhaftet. Er ist bei einem Ladendiebstahl in einem Einkaufszentrum erwischt worden und dann auf die Sicherheitsmitarbeiter losgegangen. Er sitzt jetzt im Gefängnis von Bozen. Italien bekommt ein neues Agrargesetz. Damit bekommt die Landwirtschaft in den nächsten 3 Jahren Hilfen von 1,2 Milliarden Euro. Die Abgeordnetenkammer hat bereits Ja gesagt. Jetzt stimmt noch der Senat darüber ab. E-Scooter-Fahrer leben im Straßenverkehr gefährlicher als Motorrad- und Fahrradfahrer. Sie ziehen sich häufiger schwere Verletzungen an Kopf und den Organen zu. Das zeigt eine neue britische Studie. Ein Grund dafür ist das Fahren im Stehen.
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3: Guten Morgen, es begrüßt Sie Günter Geier. Das Hoch wird heute vorübergehend etwas schwächer und zusammen mit einer südwestlichen Höhenströmung bestimmen labile Luftmassen unser Wettergeschehen. Damit gibt es in Südtirol eine Mischung aus Sonne und Wolken. Im Tagesverlauf entstehen einige Gewitter und die können stellenweise auch wieder kräftig sein. Die Temperaturen erreichen Höchstwerte von 26 bis 33 Grad. Es wird also nicht mehr ganz so heiß wie zuletzt. Am Wochenende wird es dann überwiegend sonnig. Am Samstag entstehen dazu noch ein paar harmlose Quellwolken. Am Sonntag sind wieder einzelne Gewitter möglich. In der nächsten Woche ist es zunächst noch wechselhaft. Ab Dienstag dann stabiler mit Temperaturen bis 35 Grad. Der Hochsommer bleibt uns also erhalten.
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4: Es ist genau 9:02. Heute am Freitag. Einen guten Morgen wünsche ich Ihnen. Auf der Landesstraße unterhalb von Hafling ist heute am Freitag die Straße noch bis 12 und dann wieder von 13 bis 18 Uhr wegen Wiederherstellungsarbeiten gesperrt. Ausweichen ist nur über Derlan, Mölden und Föhran möglich. Brenner Autobahn. Im Abschnitt San Michele Neumarkt Auer verlieren Sie aktuell 10 Minuten wegen Überlastung. Ansonsten kommen Sie gut voran. Einige Meldungen gibt es noch von der Landesverkehrsmeldezentrale.
5: Auf der Brenner Autobahn in Richtung Norden zwischen San Michele und Bozen Süd wurde die Unfallstelle geräumt. Der Stau löst sich langsam wieder auf. Und die Landesstraße Meran-Hafling bei Hafling ist im Bereich des Tunnels St. Kathrin noch bis 12 und von 13 bis 18 Uhr wegen Arbeiten gesperrt. Die Umleitung erfolgt über Terlan-Mölten. Kommen Sie gut und sicher ans Ziel.
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0: Die Lilywood and Brick im Robin Schulz Remix. Hier bei uns heute am Freitagmorgen. 6:06 mittlerweile und heute Nachmittag gibt es wieder neue Musik für Sie.
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Mit Milo und Charlotte Cardin geht's durch diesen Freitagmorgen. Einen guten Start in den Vormittag wünsche ich Ihnen jetzt aber 8:45, die genaue Zeit. Ich bin Judith Brucker. Ja, und machen Sie es gut. Viel Spaß heute mit unserem Buchtipp der Woche kurz nach 11.

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3: Tödliche Badeunfälle, Risiko steigt bei hohen Temperaturen. Mehr Schutz gibt es für das Zugpersonal in Südtirol. Und es wird wieder sonnig heiß, später gewittrig. Ich bin Marlies Winkler, guten Morgen.
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3: Wenn es heiß ist, steigt das Risiko für tödliche Badeunfälle. Davor warnt jetzt der Südtiroler Sanitätsbetrieb. In Italien ertrinken im Durchschnitt 300 Menschen im Jahr. Betroffen sind vor allem Männer. Sie machen mehr als 80% der Opfer aus. Auch das Alter spielt eine Rolle. Fast jedes dritte Opfer ist älter als 65. Ein größeres Risiko bestehe auch für alle mit Diabetes, Bluthochdruck und Herzproblemen. Der plötzliche Kältereiz beim Sprung ins Wasser kann einen Infarkt auslösen. In den Zügen in Südtirol gibt es jetzt mehr Sicherheitsmitarbeiter. Sie sollen Kontrolleurinnen und Zugfahrer schützen, weil es zuletzt immer mehr tätliche Angriffe auf sie gegeben hat. Die Sicherheitsmitarbeiter begleiten die Kontrolleure durch den Zug. Sie tragen Funkgeräte und Bodycams, also kleine Kameras an der Brust, die alles mitfilmen. Probleme gäbe es vor allem mit Betrunkenen immer wieder. Die würden aber nicht einmal vor Polizei und Karabinieri Halt machen, heißt es von den Zugmitarbeitern. In Bozen hat die Polizei einen 19-jährigen Marokkaner verhaftet. Er war bei einem Ladendiebstahl in einem Einkaufszentrum erwischt worden und dann auf die Sicherheitsmitarbeiter losgegangen. Er wurde kurz darauf gestellt, festgenommen und ins Bozner Gefängnis gebracht. Außerdem wurde ein 31-jähriger Marokkaner mit 40 Gramm Haschisch ertappt und angezeigt. Er war bereits mehrfach vorbestraft und hätte sich nicht in Bozen aufhalten dürfen. Wie umweltfreundlich sind Kreuzfahrten eigentlich? Das hat der Deutsche Naturschutzbund NABU untersucht. Im neuen Umweltranking schneiden zwei norwegische Reedereien erneut am besten ab, aber auch sie erreichen nicht einmal die Hälfte der möglichen Punkte. Zoita Sovali berichtet.
4: Wer eine Kreuzfahrt bucht, muss beim Klimaschutz weiter deutliche Abstriche machen. Der NABU sagt, auch die besten Anbieter sind noch weit von einer wirklich umweltfreundlichen Reise entfernt. Die Umweltschützer haben unter anderem geprüft, ob die Schiffe ohne Schweröl fahren, Landstrom im Hafen nutzen und ihre Abgase reinigen. Gleichzeitig boomt die Branche weiter. Weltweit waren im vergangenen Jahr so viele Menschen auf einer Kreuzfahrt wie noch nie.
3: Colt di Vitalia, so nennt sich das neue italienische Agrargesetz. Die Abgeordnetenkammer hat dazu schon Ja gesagt. Jetzt ist noch der Senat dran. Mit dem Paket bekommt die Landwirtschaft in Italien Hilfen von 1,2 Milliarden Euro. Sie werden in den nächsten 3 Jahren schrittweise ausgezahlt. Geplant sind Steuergutschriften und Investitionen in die heimische Rindfleischproduktion. Besonders gefördert werden Betriebe, die junge Menschen und Frauen beschäftigen. Ja, und heute gibt's wieder Gewitter, viel Sonne dann am Wochenende. Alle Details zum Wetter gleich.
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3: Sonne, Wolken, Gewitter, heute ist alles mit dabei. Dazu erwarten uns Höchstwerte von 26 bis 33 Grad. Am Wochenende gibt es dann wieder viel Sonne, Gewitter dann wieder vereinzelt übermorgen am Sonntag. Und auch am Wochenende bleibt es heiß mit um die 33 bis 34 Grad. Ein Blick auf die aktuellen Temperaturen, gerade in Völs 17 Grad, 16 in St. Peter-Vilnöss, 15 in St. Walburg und 12 in Kasern.
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7: Schönen guten Morgen aus der Landesverkehrsmeldezentrale. Ich bin Manuel Scutellaro. Auf der Brennerautobahn in Richtung Norden zwischen Samikene und Bozen Süd wurde die Unfallstelle geräumt. Der Stau löst sich langsam wieder auf. Und die Landesstraße Meran-Hafling bei Hafling ist im Bereich des Tunnels St. Kathrin noch bis 12 und von 13 bis 18 Uhr wegen Arbeiten gesperrt. Die Umleitung erfolgt über Terlan-Mölken. Kommen Sie gut und sicher ans Ziel.
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7: Schönen guten Morgen aus der Landesverkehrsmeldezentrale. Ich bin Manuel Scutellaro. Auf der Brennerautobahn in Richtung Norden zwischen Samikene und Bozen Süd wurde die Unfallstelle geräumt. Der Stau löst sich langsam wieder auf. Und die Landesstraße Meran-Hafling bei Hafling ist im Bereich des Tunnels St. Kathrin noch bis 12 und von 13 bis 18 Uhr wegen Arbeiten gesperrt. Die Umleitung erfolgt über Terlan-Mölken. Kommen Sie gut und sicher ans Ziel.

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1: Die Zahnarztpraxis Dolomiti Dentalklinik sucht zum sofortigen Eintritt einen Zahnarztassistenten, Assistentin für Bruneck. 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

0: fast die Lohnabrechnung, Steuererklärungen und die arbeitsrechtliche Betreuung von Kunden. 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
1: Bleiben Sie dran, wir haben gleich weitere Angebote.

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2: 10 vor 10.
3: Aspiak bleibt umsatzstärkstes Unternehmen in Südtirol. Über Tourismus, Cortina will strengere Regeln für den Sorapissee. Und Sonne, Wolken und Gewitter erwarten uns heute. Ich bin Marlies Winkler, schönen Vormittag.
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3: Aspiak bleibt in Südtirol das Unternehmen mit am meisten Umsatz. Das geht aus der heurigen Rangliste der Südtiroler Wirtschaftszeitung SWZ hervor. Aspiak ist die Firma hinter den Spar-Supermärkten. Sie hat letztes Jahr knapp 2,9 Milliarden Euro erwirtschaftet. Auf Platz 2 landet Alperia mit 2,4 Milliarden und auf Platz 3 Eurocar Italia mit einem Umsatz von 2,2 Milliarden Euro. Die SWZ hebt noch zwei weitere Unternehmen hervor. Die Leitner-Gruppe hat ihren Umsatz im letzten Jahr besonders steigern können und die Iveco Defence Vehicles hat mit ihrem Umsatz zum ersten Mal eine Milliarde geknackt. In Cortina sorgt der Übertourismus wieder einmal für Ärger. Viele fordern jetzt strengere Polizeikontrollen für die Zone rund um den Sorapissee. Auslöser ist ein Vorfall vom Wochenende. Ein Tourist war mit seinem Stand-Up-Paddel zum See und dann damit im Wasser herumgefahren. Andere Wanderer und auch das Personal vor Ort konnte ihn nicht dazu bewegen, den See zu verlassen. Vor allem in den sozialen Medien haben sich deswegen viele aufgeregt. Das Baden im Sorapissee ist seit Jahren verboten. Wenn Menschen reingehen, kann das Biosystem im Wasser und somit das blaue Leuchten des Sees zerstören. Der große Samstagsmarkt in Bozen ist ab morgen nicht mehr wie gewohnt am Siegesplatz zu finden. Die mehr als 120 Marktstände ziehen in umliegende Straßen um. Grund dafür sind die Bauarbeiten für die neue Tiefgarage am Siegesplatz. Sie beginnen im Herbst. Mit dem neuen Standort der Händler gibt es in den umliegenden Straßen auch neue Park- und Durchfahrtsverbote. Morgen ist der erste Testlauf. Danach könnte es noch eventuelle Anpassungen geben, heißt es von der Gemeinde Bozen. Das Mittelmeer heizt sich immer mehr auf. An einer Messboje vor Mallorca wurde nun ein neuer Rekord von Temperaturen gemessen von über 33 Grad. Das teilt der spanische Nationale Wetterdienst mit. Katrin Müller berichtet.
4: Von Abkühlung kann keine Rede sein, wenn sich das Meer so warm anfühlt wie die Badewanne zu Hause. Im westlichen Mittelmeer liegen die derzeitigen Wassertemperaturen wohl 4 Grad über dem langjährigen Durchschnitt. Heißt für Urlauber und Einheimische auch nachts tropische Temperaturen und eine hohe Luftfeuchtigkeit. Hauptgrund für die Entwicklung ist laut Forschern der menschengemachte Klimawandel. Die immer höheren Wassertemperaturen gefährden empfindliche Ökosysteme und können heftige Stürme mit sintflutartigen Regenfällen im Herbst auslösen.
3: Der Love Parade-Gründer Dr. Motte verurteilt übermäßigen Alkoholkonsum in der Techno-Szene. Alkohol sei eine der stärksten Drogen auf diesem Planeten, so der DJ. Er mache Menschen unkontrolliert, unbeherrscht und zerstört die Gesellschaft. Clubs müssten Schutzräume sein, in die betrunkene Menschen nicht hineinpassen, sagt er. Ein Verbot würde seiner Meinung nach allerdings nicht funktionieren. Stattdessen sei Aufklärung wichtig. Bei Alkohol sei das allerdings noch schwerer, weil er Gesellschaft so tief etabliert sei. Das Wetter ist heute etwas durchwachsen. Am Wochenende wird es dann schöner. Alle Details dazu gleich.
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3: Ja, schönes Sommerwetter erwartet uns am Wochenende. Morgen überwiegend sonnig, den ganzen Tag über Gewitter, Fehlanzeige. Die Temperaturen steigen auf 26 bis 33 Grad. Der Sonntag wird der heißere Tag mit 27 bis 34 Grad. Am Nachmittag gibt es dann ab und zu mal Platzregen. Heute, der Freitag, ist wechselhaft und vor allem am Nachmittag wird es immer mal wieder nass bei Höchstwerten von 26 bis 33 Grad. Gerade messen wir in Montan 20, in Innichen 17 Grad, in Eppan 22 und in Schluderns 19 Grad.
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11: Aus der Landesverkehrsmeldezentrale begrüßt sie Karin Unterhofer. Auf der Bustertaler Stadtstraße in beiden Fahrtrichtungen bei Kienz und in Fahrtrichtung Innichen zwischen Bruneck und Bercher Kolonnenverkehr und Stau wegen Überlastung. Die Landesstraße Meran-Hafling ist bei Hafling im Bereich des Tunnels St. Kathrin bis 12 Uhr und von 13 bis 18 Uhr wegen Arbeiten gesperrt. Die Umleitung erfolgt über Terlan-Mölten. Und in Meran ist die Laurinstraße zwischen der Abzweigung mit der Goethestraße und der Abzweigung mit der Meinhardtstraße bis 17 Uhr wegen Arbeiten gesperrt. Allen, die unterwegs sind, eine gute Fahrt.
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1: 10:12. 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
13: Willkommen am Freitagvormittag. Am Mikrofon Albert Deako. Schön, dass ihr da seid. Denn ab jetzt geht's langsam, aber sicher in Richtung Wochenende. Die Sonne will nicht überall lachen heute, denn es gibt Mischung aus Sonne und Wolken. Im Tagesverlauf soll es sogar einige Gewitter geben, manche sogar kräftig. Und gerade deshalb haben wir genau das Richtige für euch. Jede Menge gute Laune Musik, ja, die den Tag versüßt, den Feierabend schon mal vorbereitet. Normalerweise steht an dieser Stelle der Buchtipp der Woche. Heute machen wir es allerdings anders, und zwar spielerisch. Statt eines Buches gibt es heute ein Spiel für euch, also bleibt dran. Aber zuerst Musik, die Laune macht. Ja.

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1: Slow Dance for a Minute handelt von dem Wunsch, einen einzigen Moment für immer festhalten zu können, obwohl man weiß, dass das unmöglich ist. Mit Slow Dance for a Minute veröffentlichen Giant Rooks ihre nächste Single, eine ebenso intime wie euphorische Indie-Pop-Hymne über das Bedürfnis, für einen kurzen Moment alles um sich herum auszublenden und sich ganz dem Hier und Jetzt hinzugeben. Der Song erzählt von der Sehnsucht nach Nähe in einer Welt, die sich ständig weiterdreht. Zwischen Unsicherheit, Vergänglichkeit und dem Wunsch, einen flüchtigen Augenblick festzuhalten, wird der gemeinsame Tanz zur Metapher für Verbundenheit, Vertrauen und das Loslassen. Slow Dance for a Minute feiert die kleinen Momente, die für einen Augenblick alles andere bedeutungslos erscheinen lassen. Mit warmen Gitarren, treibenden Drums und schimmernden Synthflächen vereint Slow Dance for a Minute den charakteristischen Indie-Pop-Sound von Giant Rooks mit einer modernen, organischen Produktion. Das dynamisch aufgebaute Arrangement entwickelt sich zu einer mitreißenden Hymne, die Leichtigkeit und Emotion miteinander verbindet. Mit diesem Song unterstreichen Giant Rooks einmal mehr ihr Gespür für moderne Popsongs, die emotionale Tiefe mit internationalem Indie-Sound verbinden. Eingängig, zeitlos und voller Gefühl.
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4: Aktuelle Meldungen aus der Landesverkehrsmeldezentrale. Kolonnenverkehr und Stau wegen Überlastung gibt es auf der Brennerautobahn in Fahrtrichtung Norden zwischen Rovereto Süd und San Michele und auf der Pustertaler Stadtstraße in beiden Richtungen bei Kienz und in Richtung Innichen zwischen Bruneck und Bercha. Die Landesstraße Meran-Hafling ist bei Hafling im Bereich des Tunnels St. Kathrin bis 12 Uhr und von 13 bis 18 Uhr wegen Arbeiten gesperrt. Die Umleitung erfolgt über Terlan-Mölten. Gute Fahrt!

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1: Im Südtiroler Landesmuseum für Volkskunde in Dietenheim bei Bruneck eröffnet heute am Freitag um 18 Uhr die Sonderausstellung Dorfdisco. Zurück in die große Zeit der Südtiroler Diskotheken 1967 bis 97. Mit Heute Kabarett Stasera präsentiert der Jumpus in Brixen erstmals ein neues zweisprachiges Comedy-Format. Kabarett, Stand-up-Comedy und Poetry Slam treffen auf Deutsch und Italienisch. Unter anderem mit dabei sind Gianluca Iocolano und Jakob Windschnur. Am Freitag findet die letzte Ausgabe der Echo-Reihe vor dem Veranstaltungszentrum Nobis statt. Aeriform, Mattia Lorenzi und Cher Monsieur sind die Akteure des Musikprogramms von 17 bis 1 Uhr bei freiem Eintritt. 2 Tage voller Musik, Kunst und Magie in einzigartiger Kulisse warten an diesem Wochenende in der Burgruine Farm. Das genreübergreifende Festival präsentiert Akustik Culture am Freitag ab 18 Uhr sowie am Samstag ab 15 Uhr Sound System Culture. Das Rockfest Milland findet am Samstag beim Fußballplatz in Milland-Brixen statt. Ab 15 Uhr stehen auf der Bühne Crying Steel, Heart Express, Nine, Perpetual Fire und 3.5 Cent. Die Bustertaler Flohmarktfreunde sind an diesem Wochenende wieder unterwegs. Heute haben sie ihre Stände am Rathausplatz in Bruneck aufgeschlagen. Morgen kommen sie auf den Dorfplatz St. Lorenzen und am Sonntag ins Dorfzentrum von Ohlang. Am Sonntag von 9 bis 17.30 Uhr kommt der Eventmarkt selber gemacht mit Südtiroler Handwerk ins Euregio Kulturzentrum in Doblach. Um 10 Uhr am Sonntag versammeln sich Vespa-Liebhaberinnen und Liebhaber sowie Fans beim Vespa-Fest am Pavillon Pfalzen. Um 14 Uhr startet eine Vespa-Rundfahrt. Die Freiwillige Feuerwehr Mareit lädt zum traditionellen Sommerfest von Freitag bis Sonntag ein. Es warten 3 Tage voller Musik, Unterhaltung, Kulinarik und guter Stimmung für die ganze Familie. Jeden Sommer verwandelt sich die Lienzer Innenstadt in eine bunte Festmeile beim Sommerfest vom 7. bis 9. August mit Musik, Kulinarik und einem Fest für die ganze Familie. Der Kirchtag in Geiselsberg lädt Einheimische und Gäste zu einem traditionellen Dorffest ein. Gefeiert wird am Samstagabend sowie am Sonntag den ganzen Tag. Die Koproduktion von Deakos und dem rotierenden Theater mit Lindgrens Klassiker Pippi Langstrumpf bringt die Bretter zum Beben am Montag um 17 Uhr im Jumpus Brixen.
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1: Daniel Hofer begrüßt Sie auf der Landesverkehrsmeldezentrale. Kolonnenverkehr und Stau wegen Überlastung gibt es auf der Brennerautobahn in Fahrtrichtung Süden zwischen Klausen und Bozen Nord sowie in Fahrtrichtung Norden zwischen Bozen Süd und Klausen und auch in Richtung Norden zwischen Affi und Neumarkt abschnittsweise. Auf der Brenner Staatsstraße in Fahrtrichtung Süden zwischen Kardaun und Bozen, auf der Finchgauer Staatsstraße in Fahrtrichtung Meran zwischen Galzaun und Schaars, auf der Pustertaler Staatsstraße in Fahrtrichtung Innichen zwischen Oberfintel und Kienz sowie zwischen St. Lorenzen und Bercha und in Fahrtrichtung Brixen zwischen St. Lorenzen und Kienz sowie zwischen Mühlbach und Schaps. Ebenso auf der Grödner Staatsstraße in beiden Fahrtrichtungen bei St. Ulrich. Die Landesstraße Meran-Hafling ist unterhalb von Hafling im Bereich des Tunnels St. Kathrein bis 12 und dann von 13 bis 18 Uhr wegen Auffüllarbeit nach einer Rutschung gesperrt. Umleitung über Terlan-Mölten. Gute und sichere Fahrt.

Musik aus der Holiday-Hitparade ist Sienna Spiral Material Lover. Hier ist Radio Holiday am Freitagvormittag. Und es geht heute bei uns hier nicht um einen Buchtipp, sondern es geht um ein Spiel. Und zwar ein sehr interessantes Spiel, das Musikquiz Chart Break. Neues Spiel, und dabei stellst du die Fragen. Willst du, dass die Fragen beantwortet werden, denn dann geht's am Ende die Punkte. Gleich mehr dazu hier bei uns auf Radio Holiday. Judith Brugger erklärt das Spiel. Auf alle Fälle gibt's dann auch wieder eines zu gewinnen hier bei uns. Und zwar entweder bei der Live-Nummer hier in Studio 0474 410 771. 0474 410 771. Da hören wir uns dann einfach. Notieren Sie sich diese Nummer. 0474 410 771.

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2: 10 vor 11.
3: Cortina, strengere Kontrollen am Sorabissee gefordert. Umsatzstärkste Unternehmen, Aspiak bleibt auf Platz 1. Und von Gewittern bis Sonne ist heute alles mit dabei. Ich bin Marlies Winkler, schönen Vormittag.
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3: Der Sorabissee gehört zu den bekanntesten Orten in den Dolomiten und dementsprechend viele Touristen kommen dorthin. Viele fordern jetzt aber strengere Polizeikontrollen für die Zone rund um den See. Auslöser ist ein Vorfall vom Wochenende. Ein Tourist war mit seinem Stand-Up-Paddle zum See und dann damit im Wasser herumgefahren. Andere Wanderer und auch das Personal vor Ort konnten ihn nicht dazu bewegen, den See zu verlassen. Vor allem in den sozialen Medien haben sich deswegen viele aufgeregt. Das Baden im Sorabissee ist seit Jahren verboten. Wenn Menschen reingehen, kann das Biosystem im Wasser und somit das blaue Leuchten des Sees zerstört werden. Aspiak bleibt die Nummer 1 bei den Südtiroler Unternehmen mit am meisten Umsatz. Das zeigt die heurige Rangliste der Südtiroler Wirtschaftszeitung SWZ. Aspiak ist die Firma hinter den Spargeschäften. Sie hat letztes Jahr knapp 2,9 Milliarden Euro erwirtschaftet. Auf Platz 2 landet die Alberia mit 2,4 Milliarden und auf Platz 3 Eurocar Italia mit einem Umsatz von 2,2 Milliarden Euro. Die SWZ hebt noch zwei weitere Unternehmen hervor. Die Leitner-Gruppe hat ihren Umsatz im letzten Jahr besonders steigern können und die Iveco Defence Vehicles hat mit ihrem Umsatz zum ersten Mal eine Milliarde geknackt. Wir schauen nach Deutschland. Dort laufen die Ermittlungen auf Hochtouren nach dem Fund einer Sprengstoffdrohne auf dem Flughafen von Leipzig-Halle. Mehrere deutsche Bundesländer fordern mehr Schutz der Flughäfen und es wird auch darüber diskutiert, wie gut die Drohnenabwehr in Deutschland überhaupt funktioniert. Katrin Müller berichtet aus Deutschland.
4: Die Ermittler gehen davon aus, dass die mit Sprengstoff beladene Drohne in der Nähe von ukrainischen Frachtflugzeugen gezielt zur Explosion gebracht werden sollte. Laut Experten ist Deutschland technologisch in der Lage, solche Angriffe abzuwehren. Allerdings ist nicht immer gleich klar, wer zuständig ist. Mal Bundespolizei, mal Landespolizei, im Notfall sogar die Bundeswehr. Für eine bessere Abstimmung fordert der Vorsitzende des Verteidigungsausschusses des Bundestags, Röwekamp, gegenüber dem RND eine zentrale Zuständigkeit beim Bundesinnenministerium.
3: Der Love Parade-Gründer Dr. Motte verurteilt übermäßigen Alkoholkonsum in der Techno-Szene. Alkohol sei eine der stärksten Drogen auf diesem Planeten, so der DJ. Er mache Menschen unkontrolliert, unbeherrscht und zerstört die Gesellschaft. Ein Verbot würde seiner Meinung nach allerdings nicht funktionieren, stattdessen sei Aufklärung wichtig. Bei Alkohol sei das allerdings noch schwerer, weil er gesellschaftlich so tief etabliert sei. Der große Samstagsmarkt in Bozen zieht um. Ab morgen ist er nicht mehr wie gewohnt am Siegesplatz zu finden. Die mehr als 120 Marktstände ziehen in umliegende Straßen um. Grund dafür sind die Bauarbeiten für die neue Tiefgarage am Siegesplatz. Mit dem neuen Standort der Händler gibt es in den umliegenden Straßen auch neue Park- und Durchfahrtsverbote. Morgen ist der erste Testlauf. Danach könnte es noch eventuelle Anpassungen geben, heißt es von der Gemeinde Bozen. Ja, von Sonne bis Gewittern ist heute alles mit dabei. Alle Details zum Wetter hören Sie gleich.
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3: Ja, durchwachsen beschreibt es heute wohl am besten. Sowohl Sonne, Wolken als auch Regen gibt es jetzt am Vormittag. Am Nachmittag dann auch das ein oder andere Gewitter. So, die Höchstwerte erreichen heute maximal 26 bis 33 Grad. Schönes Sommerwetter erwartet uns am Wochenende mit viel Sonne und über 33 Grad. Gewitter sind vereinzelt am Sonntagnachmittag zu erwarten. Noch ein Blick auf die aktuellen Temperaturen. Jetzt meldet Farn 22 Grad, St. Lorenzen 20, Klobenstein 18 und Uldenweißbrunn 14 Grad.
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9: Daniel Hofer begrüßt Sie auf der Landesverkehrsmeldezentrale. Auf Südtirols Hauptstraßen herrscht erhöhtes Verkehrsaufkommen. Kolonnenverkehr und Stau wegen Überlastung gibt es dabei auf der Brenner Autobahn in Fahrtrichtung Süden zwischen Klausen und Bozen Nord sowie in Fahrtrichtung Norden zwischen Bozen Süd und Klausen und in Fahrtrichtung Norden abschnittsweise zwischen Affi und Neumarkt. Ebenso auf der Brenner Staatsstraße in Fahrtrichtung Süden zwischen Blumau und Bozen, auf der Finchgauer Staatsstraße in Fahrtrichtung Meran zwischen Galzaun und Schaus sowie zwischen Blaus und Rabland, auf der Pustertaler Staatsstraße in Fahrtrichtung Innichen zwischen Oberfintel und Kienz sowie zwischen St. Lorenzen und Bercha und in Fahrtrichtung Brixen zwischen Nasen und Bercha, zwischen St. Lorenzen und Kienz sowie zwischen Fintel und Schaps und auf der Grödner Staatsstraße in beiden Fahrtrichtungen bei St. Ulrich. Die Landesstraße Meran-Hafling ist unterhalb von Hafling im Bereich des Tunnels St. Kathrin bis 12 und dann von 13 bis 18 Uhr wegen Auffüllarbeiten nach einer Rutschung gesperrt. Umleitung über Terlan-Mölden. Gute und sichere Fahrt.
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12: Weiter geht's Richtung Mittagspause. Es ist 11:04 am Mikrofon, Albert Diaconte. Es geht in Kürze um ein sehr interessantes neues Spiel, Chartbreak. Bis dato kannte ich das auch gar nicht, aber Judith Brucker stellt es vor in wenigen Minuten hier bei uns. Chartbreak, also das Musikquiz, bei dem du die Fragen stellst. Sehr interessant und am Anschluss daran haben wir dann auch ein Exemplar zu verschenken. Übrigens, heute ist der internationale Tag des Bieres und wer heute nicht zur Arbeit kam, der hat wohl reingefeiert. Und Bier, wissen wir ja alle, ist völkerverständigend. Also spätestens nach dem zweiten Glas versteht man jede Sprache. Und neben dem internationalen Biertag ist heute auch Tag des Leuchtturms. Da wird einige gleich doppelt die Lampen anhaben.

uns. Hier geht es in Kürze um das neue Spiel Chartbreak, das Musikquiz. Judith Brucker stellt es vor und dann gibt es natürlich auch ein Exemplar zu gewinnen. Wir verschenken das sozusagen für die fleißigen Hörer hier bei uns. Wenn Sie daran teilnehmen möchten, dann gebe ich Ihnen die Telefonnummer, zum Beispiel 0474 410 771. 0474 410 771. Die notieren Sie sich ganz kurz. Und dann, sobald Judith Brucker das Spiel vorgestellt hat, dann melden Sie sich bei uns.

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1: Der Kartenspielmarkt boomt tatsächlich. Mit Sammelkartenspielen, innovativen Neuerscheinungen und einer starken Online-Präsenz, während klassische Spiele wie Mau Mau, Uno, Rommi oder Schwarzer Peter weiterhin beliebt bleiben.
2: In Serie rede ich nicht. Schach, Dame, Dame, Schach, mein Zeiger ich nicht. Und was ist denn Zichtner? Boah, Memory. Na, wie heißt das andere da mit der Stunde da? Domino.
1: Ja, sie verbinden Generationen, fördern soziale Interaktion und sind leicht erlernbar, was sie ideal für Familienabende oder auch Urlaube macht. Neuerscheinungen bringen hingegen frischen Wind auf ihren Spieltisch. Deshalb stellen wir Ihnen heute Chartbreak vor. Ein Musikquiz, bei dem Sie die Fragen stellen. Ja, das gibt es wirklich.
3: Erkennt ihr einen Song direkt am Intro? Oder wisst ihr, wie das Lied heißt? Könnt ihr die Band sagen, die diesen Song gesungen hat? Und noch viel wichtiger, könnt ihr sagen, wer von euren Mitspielenden das weiß?
1: In diesem Musikquiz gibt es mächtig auf die Ohren. Sie müssen nämlich Songs erkennen, Bandmitglieder zuordnen, Songtexte zitieren und das Wissen der Mitspielerinnen und Mitspieler in allen Musikrichtungen testen. Von Pop, Rock, Schlager bis K-Pop. Wer kennt sich am besten aus? Wer wird der oder die ultimative Musikexpertin oder der Experte? Aus jedem Bereich der Musik können die Fragen kommen und für den Quizmaster stellt sich immer dieselbe Frage, wer kann das beantworten? Einige Fragen nutzen übrigens auch Spotify. Für das Spiel benötigt die Spielgruppe also mindestens ein Smartgerät mit Internetzugang. Das Spiel beinhaltet 150 Fragenkarten, 7 Punkteanzeiger und eine Spielanleitung. Es kann mit 3 bis 7 Personen gespielt werden, ab 14 Jahren. Die Spieldauer ist ca. 30 Minuten.
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4: So, und jetzt dran ans Telefon 0474 410 771. So lautet die Studiennummer zu uns direkt hierher. Dann gibt es ein Exemplar, und zwar das vom Spiel Chartbreak.

0: Oh, jetzt hat es geklappt. Jetzt ist jemand in der Leitung. Wer ist da? Hallo?
1: Hallo, Jesse.
0: Wie ist dein Name? Vorname?
1: Der Oberlechner Simon. Ich lade du wegen ins Spiel.
0: Ja, Simon, habe ich gehört, du hast das Spiel wahrscheinlich gehört. Die Judith hat es ganz nett erklärt, gell?
1: Ja.
0: Los einmal, du hast ja gerne spielen, wie so in der Richtung.
1: Ja, hätte ich gern. Gefällt
0: mir. Kennst du das Spiel Hips? Aber das ist, meine ich, glaube ich, ähnlich, so wie wir verstanden haben.
1: Wie bitte?
0: Kennst du so ein Spiel Hits da? Das ist eben auch so ein Spiel mit Musik. Oder?
1: Nein, kein jetzt.
0: Ach so. Na, auf alle Fälle mit Dienst auf Seite da. Bleib dran, dann sage ich dir gleich, wie du zu dem Spiel kommst, okay?
1: Ja, passt, danke.
0: Simon, möchtest du jetzt jemanden grüßen, weil du gerade in der Leitung bist?
1: Ja, passt.
0: Möchtest du jemanden grüßen?
1: Wie bitte?
0: Ob du jemanden grüßen möchtest? Ob jemand hast, den du grüßen möchtest jetzt übers Radio?
1: Ja, alle, die ich kenne.
0: Alle, die ich kenne. In Simon. Danke dir dabei, gell? Bleib dran.

0: Es wird gerockt.
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0: wieder ein Stück näher dran am der Mittagspause. Schönen Vormittag hier. Es geht gleich in das Holiday Mittagsjournal, das ist dann um 10 vor 12. Unter anderem mit diesen Themen, es geht um die Stellenwahl der Lehrer. Viele stellen keine Lehrer, wo sind sie denn alle? Und es geht um lästige Wespen, warum die Gartenmonster gar nicht mal so übel sind. Dann geht's noch ums Wasser. Das Plätschern von Wasser hat ja schon etwas Beruhigendes. Stellen Sie sich mal das Geräusch von einem kleinen Gebirgsbach vor. Herrlich, würde ich sagen. Allerdings, wenn dieses Geräusch an einem anderen Ort zu hören ist, dann ist das eher besorgniserregend, Stefanie Tatzer, oder?
1: Ja, vor allem, wenn man dieses Geräusch in einer Unterführung am Bahnhof hört und selbst fast knöcheltief im Wasser steht. So geschehen nach dem heftigen Regen letzte Nacht in Bozen, unserer ach so schönen Landeshauptstadt, die bitte so viele Menschen wie nur irgend möglich mit dem Zug anfahren sollten. Sie fragen sich jetzt, ob das Ganze gefährlich ist oder fahrlässig. Gleich erfahren Sie es in unserem Südtirol-Journal-Mittagsmagazin.
0: Das ist um 10 vor 12, dann jetzt schauen wir für Sie auf Südtirol-Straßen. Und da sieht es folgendermaßen aus. Im Westen Südtirols auf der Finchgauer Staatsstraße zwischen Naturns und Trabland haben Sie 10 Minuten Zeitverlust. Auf der Bustertaler Staatsstraße, da kommen wir wieder in den Osten des Landes. Da gibt es im Abschnitt Oberfindl-Schaps an die 10 Minuten wegen Überlastung. Zwischen Oberfindl und Kienz in die andere Richtung 15 Minuten. Zeitverlust zwischen St. Clarenzen und Oberfindl sind es 20 Minuten. Und zwischen St. Clarenzen und Bercher auch da 20 Minuten. Ebenso 20 Minuten Zeitverlust gibt es im Abschnitt St. Johann-Luttach auf der Argenthaler Staatsstraße. Trotzdem gute Fahrt.
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0: Gleich geht's ins Mittagsjournal hier bei Radio Holiday. Die Themen haben Sie gehört. Es geht unter anderem auch um Wasser am Bahnhof von Bozen. Auch sonst noch einige interessante Themen, die mit am Start sind. Außerdem ab 16 Uhr haben wir wieder die Neuheiten der Musikszene. Heute am Freitag mit Lisa Piplager und am Abend dann auch noch den Kinotipp der Woche. Auf Wiederhören, Mahlzeit.
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4: Schönen guten Tag, ich bin Stefanie Derzer. Zum Bersten gefüllt. Wie gefährlich ist der Bozner Bahnhof? Und über 1000 Stellen unbesetzt. Steuert Südtirol auf einen akuten Lehrermangel zu?
5: Hier rinnt einfach Wasser aus der Mauer heraus. Hier haben wir eine 5 cm tiefe Pfütze. Hier drüben rinnt es nochmal aus der Mauer heraus. Schaut euch das an.
4: Das, was Sie da gerade gehört haben, war Wasserplätschern und Umweltaktivist Moritz Holzinger. Er war letzte Nacht nach dem heftigen Regenguss am Bozner Bahnhof und hat dort recht unglaubliche Szenen gefilmt und online gestellt. An mehreren Stellen in der Unterführung, die zu den Gleisen führt, war Wasser aus Rissen in der Wand herausgesprudelt. Am Boden hat sich das Wasser teils Zentimeter hoch gesammelt. Sehr besorgniserregend findet auch Alex Blohner, der Landtagsabgeordnete des Team K. Er fährt normalerweise mit dem Zug nach Bozen. Nachdem er das Video von Holzinger gesehen hat, hat er heute darauf verzichtet und stattdessen das Auto genommen.
6: Das ist die Stelle und das sind die Stellen, an denen auch ich jeden Tag, wenn ich in Bozen bin, als Pendler vorbeigehe. Und da, in dem Moment, habe ich wirklich um meine Gesundheit, um mein Leben gefürchtet. Denn wissend, dass wenn solche Gebäude unterspült werden, wir wissen es von vielen anderen Fällen weltweit, wenn da Wasser im Spiel ist, wie schnell es passieren kann, dass eben so ein Gebäude zusammenbricht, so ein Durchgang zusammenbricht, dann habe ich heute früh wirklich um mein Leben gefürchtet.
4: Der Landesregierung wirft Blohner an dieser Stelle Totalversagen vor. Grob fahrlässig sei das Ganze. Der teilweise Einsturz des Gerichtsgebäudes vor etwa 3 Wochen habe offenbar nicht gereicht, um aufzuwachen, meint Blohner.
6: Wenn da Risse in der Wand sind, die sind ja nicht erst seit heute in der Früh, diese Risse in der Wand, dann muss es doch Verantwortliche geben, sowohl im Land als auch bei den Betreibern, RFI natürlich, wo ich nachfrage und sage, so, macht ihr eure Arbeit, kontrolliert ihr das Ganze, kontrolliert ihr auch Wasserleitungen, die offensichtlich hier irgendwo verbaut sind, oder wenn es der Grundwasserspiegel war, der plötzlich steigt, dann muss man das doch irgendwo kontrollieren und auch melden.
4: Wer zuständig ist, das war relativ einfach herauszufinden. Nicht das Land.
6: Ich kann nicht immer hergehen und sagen, da sind wir nicht zuständig. Auf einer Seite sagt Landeshauptmann Kompatscher, wir haben jetzt mehr Autonomie. Ja, wir haben vielleicht mehr Autonomie, 2 Wölfe zu schießen. Aber wenn ich riskiere, am Bahnhof in Bozen zu sterben, dann frage ich mich schon, wo unsere autonomen Zuständigkeiten liegen, zum Beispiel im Bereich der öffentlichen Mobilität.
4: Was hat es denn nun aber mit diesen Rissen auf sich? Das Video von Holzinger hat sich auch Wasserbauingenieur Roman Bodner angeschaut. Er wolle zwar nicht den Teufel an die Wand malen, sagt er, aber...
7: Hier schaut es aus, als wenn mit viel Druck das Wasser rauskommt und da ist sofort, also ich hätte die Feuerwehr gerufen. Wenn ein Betonwerk undicht ist, dann habe ich mit Wasser, da habe ich mit Korrosion zu tun und das sind natürlich schon... Das ist abzusichern, hundertprozentig.
4: Heute früh soll von all dem, was in der Nacht passiert ist, nichts mehr zu sehen gewesen sein. Heißt, abgesperrt war nichts mehr. Lehrer sein, das ist fein. Das denken viele. 3 Monate frei im Sommer plus Herbst, Weihnachts-, Faschings- und Osterferien und dazu auch noch kurze Arbeitstage. Aber in der Realität ist der Job doch nicht so einfach und unbeschwert. Und deswegen wollen auch immer weniger Menschen Lehrer werden. Das hat sich jetzt wieder gezeigt bei der Online-Stellenwahl. Da waren 2000 Stellen ausgeschrieben, aber nur 900 sind tatsächlich vergeben worden. Florian Scheringer, gehen Südtirol die Lehrer aus?
8: Ganz so dramatisch, wie die Zahlen vermuten lassen, ist es zwar nicht. Die 1100 übrigen Stellen werden jetzt von den Schulen direkt vergeben. Aber das Interesse am Lehrberuf nimmt ab. Sonst hätten sich ja mehr gleich schon bei der Online-Stellenwahl beworben. Die Schulgewerkschafterin Petra Nock vom ASGB sagt, bald werde es wirklich knapp mit den Lehrern. Immer mehr Aufgaben, mehr Kinder mit Sprachschwierigkeiten, mehr Integration und Inklusion und dazu immer noch weniger Lohn als etwa in Österreich. Das alles belaste die Lehrer und mache den Beruf immer unattraktiver. Und jetzt, wo noch über 1000 Stellen zu besetzen sind, kommen auch viele Bewerber dran, die gar nicht die nötigen Voraussetzungen haben, um Lehrer zu werden. Das sei gefährlich, sagt Nock.
9: Ich denke, dass es immer mehr zum Problem werden wird, wenn wir einfach nicht qualifiziertes Personal häufig an den Schulen einsetzen müssen. Und es gibt eigentlich keine Berufskategorie, in der nicht ausgebildetes Personal so leicht auf eine Stelle kommt wie im Lehrberuf.
8: In der Medizin oder einem Handwerksberuf wäre das völlig undenkbar, aber in der Schule offenbar nicht, sagt die Gewerkschafterin. Für Bildungslandesrat Philipp Achammer ist es an und für sich kein Problem, wenn immer mehr Menschen ohne den nötigen Studientitel unterrichten können. Aber
10: es muss das Verhältnis zwischen den regulär Ausgebildeten und den Direktberufen absolut passen. Es dürfen nicht zu viele Direktberufene sein, das ist keine Frage. Aber ansonsten es sehr viele, auch sehr fähige direktberufene Lehrpersonen gibt, die bereits seit vielen Jahren arbeiten, zwar nicht den Titel haben, aber Weiterbildungen besucht haben und dementsprechend man diesen den Auftrag anvertrauen kann.
8: Die Schuldirektoren müssen ihre freien Stellen jetzt füllen, bis zum Schulstart in einem Monat. Landesrat Achammer macht sich für heuer keine großen Gedanken, dass das klappt. Es werde aber nicht leichter.
10: Ein Problem wird es dann, wenn die Schulen die Bewerber dafür nicht finden. Bis jetzt ist dies absolut gelungen. Es wird in einigen Bereichen schwieriger. Und gerade in diesen Bereichen wollen wir Sonderausbildungsschienen anbieten. Das ist vor allem Integration, das ist zum Beispiel Sprachförderung.
8: Diese Sonderausbildungsschienen sind Kurse, die Bewerber schnell für den Unterricht fit machen sollen, ohne ein jahrelanges Studium machen zu müssen. Schulgewerkschafterin Petra Nock ist aber skeptisch.
9: Das ist für mich ein großes Fragezeichen, denn wenn wir bedenken, dass ich europaweit und auch eben Italien, da muss ich eine Ausbildung machen, die ein Masterstudium und dann noch mindestens 2 Jahre Ausbildung voraussetzt. Und wir in Südtirol würden jetzt einen Schnellkurs organisieren für diese Fächer, dann weiß ich nicht, ob das wirklich unseren Ansprüchen dann auch genügt, wenn wir eine qualitativ hochwertige Schule möchten.
8: Jetzt sind die Schulen am Zug. Vor allem in den Fächern Religion, Italienisch, Mathe, Naturkunde und Physik sind noch jede Menge Stellen frei.
4: D-Spar verdient in Südtirol am meisten. Gleich mehr dazu in unseren Kurznachrichten.
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4: Bei den Südtiroler Unternehmen gibt es eine unbestrittene Nummer 1. Asberg bleibt die Firma mit dem meisten Umsatz. Das zeigt das heurige Ranking der Südtiroler Wirtschaftszeitung. Marlies Winkler mit den Kurznachrichten.
16: Ja, Asberg ist die Firma hinter den Spargeschäften. Sie hat letztes Jahr knapp 2,9 Milliarden Euro erwirtschaftet. Auf Platz 2 landet die Alberia mit 2,4 Milliarden und auf Platz 3 Eurocar Italia mit einem Umsatz von 2,2 Milliarden Euro. Die SBZ hebt noch 2 weitere Firmen hervor. Die Leitner Gruppe hat ihren Umsatz im letzten Jahr besonders steigern können und die Iveco Defense Vehicles hat mit ihrem Umsatz zum ersten Mal eine Milliarde geknackt. Die Karabiniere von Hafling haben bei einer Verkehrskontrolle einen Mann ohne Führerschein erwischt. Der 31-Jährige aus Osteuropa hat den Beamten zwar einen Führerschein ausgehändigt, allerdings hat sich bald herausgestellt, dass dieser gefälscht war. Noch bedenklicher, der Lenker hatte seinen Führerschein überhaupt nie gemacht. Er muss jetzt 2.300 Euro Strafe zahlen und sein Auto muss 3 Monate stehen bleiben. Beim Gericht laufen die Vorbereitungen auf Hochtouren für den Umzug der Angestellten in die Ausweichquartiere. Er soll in 10 Tagen beginnen. Damit der Umzug über die Bühne gehen kann, sind am Gerichtsgebäude Gerüste aufgebaut worden und Sensoren, die mögliche Bewegungen am Gebäude erfassen sollen. Die Staatsanwaltschaft zieht ja in die Rittnerstraße, die Gerichtsämter in die Südtiroler Straße. In Cortina fordern viele strengere Polizeikontrollen für die Zone rund um den Sorabissee. Auslöser ist ein Vorfall vom Wochenende. Ein Tourist war mit seinem Stand-Up-Paddle zum See und dann damit im Wasser herumgefahren. Andere Wanderer und auch das Personal vor Ort konnte ihn nicht dazu bewegen, den See wieder zu verlassen. Das Baden im Sorabissee ist seit Jahren verboten. In Thailand hat es eine Schießerei mit Toten gegeben. Ein Jugendlicher hat um sich geschossen und dabei mindestens 6 Schüler und Lehrer seiner Schule und seine Großeltern getötet. 15 weitere Schüler wurden bei der Flucht vor ihm verletzt. Auch der junge Täter soll tot sein. Einige thailändische Medien sagen, er sei von der Polizei erschossen worden. Andere wiederum sprechen von Suizid.
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16: Der Streit um den Stellenabbau bei Volkswagen geht weiter. Jetzt macht die Porsche Holding Druck und fordert eine rasche Entscheidung, auch wegen ihrer Beteiligung. Der Chef der Porsche Holding sagt, VW stehe an einem historischen Wendepunkt. Je länger sich die Entscheidung hinziehe, desto größer würden die Probleme. Die Zukunft von Volkswagen steht auf dem Spiel. Der Nettogewinn ist im ersten Halbjahr fast um ein Drittel eingebrochen und der Umsatz stagniert. Werfen wir noch einen Blick auf die Börsen in Europa. Sowohl der DAX in Frankfurt als auch der MIP-Index in Mailand sind heute im Plus.
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4: Sie sind gerade der Schrecken beim Eisessen, Grillen oder Kaffee trinken. Die Wespen. Von süßen Lebensmitteln werden sie wie Magnete angezogen und sorgen bei uns nicht selten für hektisches Rumgefuchtle. Wespen gelten oft als Stechmonster, doch eigentlich sind sie gar nicht so schlimm. Birgit Locher.
17: Nein, sie können uns sogar helfen, zum Beispiel im Garten. Sie fressen unter anderem totes Holz und Fallobst und räumen so die Umwelt auf. Aber nicht nur das, sagt Eurac-Forscher Elia Guariento vom Institut für Alpine Umwelt.
18: Sie tun aber auch bestäuben, ähnlich wie die Bienen, indem sie die Blüten besuchen und zwar zum Nektar sammeln. Pollen wird dann halt passiv mitgenommen und somit helfen sie auch der Bestäubung der Pflanzen.
17: Bestimmte Pflanzenarten sind sogar speziell auf die Wespen angewiesen. Außerdem sind sie gute Jäger von Insekten.
18: Deren Rolle in der Umwelt ist auch sehr, sehr wichtig als Schädlingsbekämpfer. Im Garten zum Beispiel beseitigen sehr viele Raupen auf dem Salat oder sonst auf die Obstbäume. Das bedenkt man oft nicht mit und man sieht sie sehr mit negativ angehauchten Aspekt. Das sollte aber nicht so sein. Stechen können Bienen und Wespen eigentlich gleich.
17: Der einzige Unterschied ist, bei einem Bienenstich bleibt der Stachel in der Haut stecken, bei den Wespen nicht. Sie können mehrmals zustechen. Wer gestochen wird, sollte Ruhe bewahren, die Stichstelle mit lauwarmem Wasser abwaschen und danach kühlen. Wenn man nicht sicher ist, ob man allergisch ist, sollte man die Stichstelle im Auge behalten. Das sagt der ehemalige Notarzt und Hausarzt Ernst Fupp.
19: Wenn dann keine anderen Zeichen kommen, dann kann man sich eigentlich schon zurücklehnen und abwarten. Wenn ein Hautausschlag kommt, eine Nesselsucht heißt das, oder sogar leichte Atemnot oder ein Kratzen im Hals, dann sollte man schon auf Alarm bleiben und gleich mal ärztliche Hilfe holen.
17: Für Allergiker gibt es spezielle Notfallsets. Darin enthalten ist eine Adrenalinspritze und verschiedene Medikamente, die dafür sorgen, dass der Kreislauf stabil bleibt.
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4: Das Wetter bringt uns heute einen Mix aus Sonne und Wolken. Am Nachmittag kann es wieder ein paar Gewitter geben, die stellenweise auch recht kräftig ausfallen können. Günther Geier vom Landeswetterdienst. Wie geht's denn morgen und in den nächsten Tagen mit dem Wetter weiter?
20: Morgen wird es in Südtirol sehr sonnig. In der Früh gibt es vielleicht noch ein paar Restwolken, die lösen sich aber rasch auf. Und auch die Quellwolken am Nachmittag, die bleiben meist harmlos. Dazu Temperaturen von 29 bis 33 Grad. Am Sonntag scheint ebenfalls häufig die Sonne. In der zweiten Tageshälfte entstehen aber etwas größere Quellwolken und damit nimmt auch die Gewitterneigung wieder etwas zu. Die Temperaturen, die bleiben hochsommerlich mit Höchstwerten bis 33 oder 34 Grad.
4: Das war das Südtirol-Journal-Mittagsmagazin vom Freitag. Morgen gibt es an dieser Stelle unseren Wochenrückblick mit den wichtigsten Themen der letzten Tage. Ich bin Stefanie Terzer. Schönen Tag noch.
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21: Schönen Freitagmittag aus der Landesverkehrsmeldezentrale. Ich bin Manuel Scutellaro. Auf der Brennerautobahn herrscht lebhafter Reiseverkehr. In Richtung Norden zwischen Verona Nord und Klausen gibt es abschnittsweise Kolonnenbildungen und zwischen Sterzing und dem Brenner ca. 2 Kilometer Stau. Und wegen Überlastung kommt es zu Kolonnenverkehr und Stau auf der Finchgauer Staatsstraße in Richtung Meran zwischen Latons und Rabland, auf der Brenner Staatsstraße in Fahrtrichtung Süden zwischen Blumau und Kardaun und im Pustertal in Richtung Innichen zwischen St. Sigmund und Kienz und zwischen Bruneck und Percher sowie in Fahrtrichtung Brixen zwischen St. Lorenzen und Kienz und im Abschnitt Fintel-Schaps. Soweit die aktuellen Meldungen. Gute Fahrt!
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6: Karin Unterhofer aus der Landesverkehrsmeldezentrale. Kolonnenverkehr und Stau wegen Überlastung gibt es auf der Brenner Autobahn in Fahrtrichtung Norden zwischen Verona Nord und Bozen Süd, zwischen Klausen und Brixen und zwischen Sterzing und dem Brenner, in Richtung Süden zwischen San Michele und Rovereto Süd und auf der Pustertaler Stadtstraße in Richtung Brixen zwischen Findl und Schaps und in Richtung Innichen zwischen Bruneck und Percha. Die Landesstraße Meran-Hafling ist bei Hafling im Bereich des Tunnels St. Kathrein von 13 bis 18 Uhr wegen Arbeiten gesperrt. Die Umleitung erfolgt über Terlan-Mölten. Allen, die unterwegs sind, gute Fahrt.
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2: 10 vor 1.
3: Autofahrer mit gefälschtem Führerschein aufgeflogen. Wasserschäden nach Gewitter am Bozner Bahnhof. Auch heute kann es wieder nass werden. Ich bin Sabrina Fleischmann. Grüß Gott.
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3: Die Karabiniere von Hafling haben bei einer Verkehrskontrolle einen Mann ohne Führerschein erwischt. Der 31-Jährige aus Osteuropa hatte den Beamten zwar einen Führerschein vorgelegt, der angeblich in Nordeuropa ausgestellt worden war. Allerdings hat sich dann herausgestellt, dass es nur eine Fälschung war und der Mann überhaupt nie einen Führerschein besessen hat. Er muss jetzt 2.300 Euro Strafe zahlen und sein Auto muss 3 Monate lang stehen bleiben. Das Video des Brixner Umweltaktivisten Moritz Holzinger von letzter Nacht wurde in den sozialen Medien mittlerweile über 3000 Mal geteilt. Es zeigt, wie in der Unterführung des Bozner Bahnhofs nach einem Regenwascher Wasser aus Rissen in der Wand sprudelt. Alex Ploner, Landtagsabgeordneter des Team K, ist Zugpendler. Er hat nach dem Video von Holzinger heute lieber das Auto für den Weg zur Arbeit genommen.
4: In dem Moment habe ich wirklich um meine Gesundheit, um mein Leben gefürchtet. Denn wissend, dass wenn solche Gebäude unterspült werden, wir wissen es von vielen anderen Fällen weltweit, wenn da Wasser im Spiel ist, wie schnell es passieren kann, dass eben so ein Gebäude zusammenbricht, so ein Durchgang zusammenbricht, dann habe ich heute früh wirklich um mein Leben gefürchtet.
3: Das Team K wird jetzt eine Landtagsanfrage stellen, um zu klären, wo die politischen Verantwortlichkeiten liegen. Wir bleiben bei Problemen mit den Zügen. Jene über den Brenner schneiden bei der Pünktlichkeit nicht gut ab. Nicht einmal die Hälfte der Personenzüge von Italien nach Österreich kommt pünktlich am Brenner an. Das zeigen die neuen Zahlen von Schienenkontroll. Die Hauptgründe dafür seien Baustellen, Betriebsstörungen und die hohe Netzauslastung in Italien. Bei den Musikschulen des Landes bleiben nach der Stellenwahl viele Stellen unbesetzt. Insgesamt sind 67 Stellen vergeben worden. 157 sind aber noch unbesetzt. Dafür beginnt ab Mitte August die Vergabe über die Direktberufung. In Thailand hat ein Jugendlicher an einer Schule ein Blutbad angerichtet. Er hat um sich geschossen und dabei mindestens 6 Schüler und Lehrer seiner Schule und seine Großeltern getötet. 15 weitere Schüler sind auf der Flucht vor dem Angreifer verletzt worden. Bei dem Täter handelt es sich um einen Oberschüler, auch er soll tot sein. Ganz ohne Regenschirm geht's auch heute nicht. Mehr zum Wetter gleich.
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3: Die Sonne hat nicht viel zu melden. Im Großteil des Landes haben die Wolken das Sagen. Und am Nachmittag können sie auch Regenschauer und Gewitter mitbringen. Im Etschtal ist es schwül und warm. Aktuell Messwehen auf 25 Grad. In Babien sind es 24. Toblach meldet 22, Völs 23 und in Sulden sind es kühle 16 Grad. Das Wochenende bringt uns schönes Sommerwetter mit Höchstwerten bis zu 35 Grad.
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8: Grüß Gott aus der Landesverkehrsmeldezentrale. Es begrüßt Sie Karin Unterhofer. Kolonnenverkehr und Stau wegen Überlastung gibt es auf der Brenner Autobahn in Fahrtrichtung Norden zwischen Verona Nord und Bozen Süd, zwischen Klausen und Brixen und zwischen Terzing und dem Brenner in Richtung Süden zwischen San Michele und Rovereto Süd, auf der Pustertaler Stadtstraße in Richtung Innichen zwischen Bruneck und Bercher und auf der Finchgauer Stadtstraße in beiden Richtungen zwischen Algund und Töll. Die Landesstraße Meran-Hafling ist bei Hafling im Bereich des Tunnels St. Kathrin von 13 bis 18 Uhr wegen Arbeiten gesperrt. Die Umleitung erfolgt über Terlan-Mölten. Allen, die unterwegs sind, eine gute Fahrt.
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1: Die Zahnarztpraxis Dolomiti Dentalklinik sucht zum sofortigen Eintritt einen Zahnarztassistenten, Assistentin für Bruneck. 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
2: 10 vor 2.
3: Glocken in Südtirol läuten heute gegen den Hunger in Afrika. Hitzeschäden an der Europabrücke in Nordtirol. Bei uns hat es etwas abgekühlt. Ich bin Sabrina Fleischmann, guten Nachmittag.
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3: Wie jeden Freitagnachmittag läuten heute um 15 Uhr in ganz Südtirol die Kirchenglocken. Diesmal aber länger und lauter als sonst. Damit wird auf die Spendenaktion der Caritas gegen den Hunger in Afrika aufmerksam gemacht. Das Läuten der Glocken solle nicht nur unsere Ohren, sondern auch unsere Herzen erreichen, sagt Bischof Ivo Musa. Hunger und Armut dürften uns nicht gleichgültig lassen. Christsein bedeute auch, Not zu sehen und solidarisch zu handeln. Die Caritas unterstützt mit den Spenden Projekte für Wasser und Bildung in 11 afrikanischen Ländern. Ein Video des Bozner Bahnhofs macht gerade in den sozialen Medien die Runde. Es wurde vom Umweltaktivisten Moritz Holzinger online gestellt und zeigt, wie in der Unterführung des Bozner Bahnhofs nach einem Regenguss Wasser aus Rissen in der Wand sprudelt. In den Kommentaren ist zu lesen, dass das eine gefährliche Situation sei und grob fahrlässig vom Betreiber der RFI. Dass das Ganze nicht zu unterschätzen ist, sagt auch der Brixner Wasserbauingenieur Roman Bodner. Auch er hat das Video gesehen.
4: Hier schaut es aus, als wenn mit viel Druck das Wasser rauskommt und da ist sofort, also ich hätte die Feuerwehr gerufen. Wenn ein Betonwerk undicht ist, dann habe ich mit Wasser, da habe ich mit Korrosion zu tun und das natürlich schon, das ist abzusichern, hundertprozentig.
3: Inzwischen wurde die Reparatur der Wand in Angriff genommen. Für Moritz Holzinger ist das aber noch keine Lösung. Er sagt, der Bahnhof müsse grundlegend erneuert und saniert werden. Probleme gibt es auch bei der Pünktlichkeit der Züge. Nicht einmal die Hälfte der Personenzüge von Italien nach Österreich kommt pünktlich am Brenner an. Die Hauptgründe seien Baustellen, Betriebsstörungen und die hohe Netzauslastung in Italien, heißt es von österreichischer Seite. Die Hitze hat der Europabrücke auf der Brennerautobahn in Nordtirol zugesetzt. Am Asphalt sind Schäden entstanden. Deshalb ist derzeit in Richtung Innsbruck eine Spur gesperrt, voraussichtlich bis zum kommenden Donnerstag. Die Reparaturarbeiten werden in der Nacht durchgeführt. Die Hitzewellen heizen auch das Meer auf. Das Ligurische Meer hat einen historischen Temperaturrekord erreicht. Am 3. August wurden vor Porto Venere in der Provinz La Spezia 31 Grad gemessen. Auch auf Sizilien und Sardinien wurden Wassertemperaturen von mehr als 30 Grad registriert. Und in Spanien ist das Mittelmeer noch mehr aufgeheizt. An einer Messbäue vor Mallorca wurde mit über 33 Grad ebenfalls ein neuer Rekord registriert. Heute macht die Hitze eine Pause, mir zu den Temperaturen gleich.
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3: Mit vielen Wolken geht's durch den Nachmittag und im Finchgau sind stellenweise auch schon Regenschauer dabei. Auch Gewitter können heute noch folgen. Die aktuellen Temperaturen: bei der Leimburg im Unterland werden 26 Grad gemessen, 27 sind es in Meran, 18 in Langdaufers, Benz im Saarntal meldet 22 und 23 sind es aktuell in Pfunders. Das Wochenende bringt uns viel Sonne und wieder hochsommerliche Temperaturen bis zu 35 Grad.
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13: Schönen Nachmittag wünscht Daniel Hofer aus der Landesverkehrsmeldezentrale. Auf der Brennerautobahn in Fahrtrichtung Norden zwischen Brixen und dem Brenner Kolonnenverkehr und Stau wegen Überlastung. Und die Landesstraße Meran-Hafling ist unterhalb von Hafling im Bereich des Tunnels St. Kathrein bis 18 Uhr wegen Auffüllarbeiten nach einer Rutschung gesperrt. Umleitung über Terlan-Mölten. Gute und sichere Fahrt.
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1: Im Südtiroler Landesmuseum für Volkskunde in Dietenheim bei Bruneck eröffnet heute am Freitag um 18 Uhr die Sonderausstellung Dorfdisco. Zurück in die große Zeit der Südtiroler Diskotheken 1967 bis 97. Mit heute Kabarett Stasera präsentiert der Jumpus in Brixen erstmals ein neues zweisprachiges Comedy-Format. Kabarett, Stand-up-Comedy und Poetry Slam treffen auf Deutsch und Italienisch. Unter anderem mit dabei sind Gianluca Iocolano und Jakob Windschnur. Am Freitag findet die letzte Ausgabe der Echo-Reihe vor dem Veranstaltungszentrum Nobis statt. Aeriform, Mattia Lorenzi und Cher Monsieur sind die Akteure des Musikprogramms von 17 bis 1 Uhr bei freiem Eintritt. 2 Tage voller Musik, Kunst und Magie in einzigartiger Kulisse warten an diesem Wochenende in der Burgruine Farn. Das genreübergreifende Festival präsentiert Akustik Culture am Freitag ab 18 Uhr sowie am Samstag ab 15 Uhr Sound System Culture. Das Rockfest Milland findet am Samstag beim Fußballplatz in Milland-Brixen statt. Ab 15 Uhr stehen auf der Bühne Crying Steel, Heart Express, Nine, Perpetual Fire und 3½ Cent. Die Bustertaler Flohmarktfreunde sind an diesem Wochenende wieder unterwegs. Heute haben sie ihre Stände am Rathausplatz in Bruneck aufgeschlagen. Morgen kommen sie auf den Dorfplatz St. Lorenzen und am Sonntag ins Dorfzentrum von Ohlang. Am Sonntag von 9 bis 17.30 Uhr kommt der Eventmarkt selber gemacht mit Südtiroler Handwerk ins Euregio Kulturzentrum in Doblach. Um 10 Uhr am Sonntag versammeln sich Vespa-Liebhaberinnen und Liebhaber sowie Fans beim Vespa-Fest am Pavillon Pfalzen. Um 14 Uhr startet eine Vespa-Rundfahrt. Die Freiwillige Feuerwehr Mareit lädt zum traditionellen Sommerfest von Freitag bis Sonntag ein. Es warten 3 Tage voller Musik, Unterhaltung, Kulinarik und guter Stimmung für die ganze Familie. Jeden Sommer verwandelt sich die Lienzer Innenstadt in eine bunte Festmeile beim Sommerfest vom 7. bis 9. August mit Musik, Kulinarik und einem Fest für die ganze Familie. Der Kirchtag in Geiselsberg lädt Einheimische und Gäste zu einem traditionellen Dorffest ein. Gefeiert wird am Samstagabend sowie am Sonntag den ganzen Tag. Die Koproduktion von Deakos und dem rotierenden Theater mit Lindgrens Klassiker Pippi Langstrumpf bringt die Bretter zum Beben am Montag um 17 Uhr im Jumpus Brixen.
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2: 10 vor 3.
3: Ausweichquartiere für die Justiz. Mietverträge sind unter Dach und Fach. Das Mittelmeer ist warm wie das Wasser in der Badewanne. Bei uns macht die Hitze heute einmal Pause. Ich bin Sabrina Fleischmann. Guten Nachmittag.
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3: Am eingestürzten Gerichtsgebäude laufen die Sicherungsarbeiten und am 17. August beginnt der Umzug der Gerichtsämter. Das Landesgericht übersiedelt in ein Gebäude in der Südtiroler Straße. Die Staatsanwaltschaft wird in einem Gebäude des Raiffeisenverbandes in der Rittnerstraße untergebracht. Die Landesregierung hat heute die Mietverträge genehmigt. Sie laufen 6 Jahre. Für die Rittnerstraße belaufen sich die Mietkosten auf insgesamt 6,5 Millionen Euro. In der Südtiroler Straße sind es knapp 11,3 Millionen. Zur Miete gehören nicht nur Büros, sondern auch Stellplätze in Tiefgaragen und ein Archiv. Wie jeden Freitag läuten jetzt um 15 Uhr in ganz Südtirol die Kirchenglocken, heute aber länger und lauter als sonst. Damit wird auf die Spendenaktion der Caritas gegen den Hunger in Afrika aufmerksam gemacht. Die Caritas finanziert mit den Spenden Projekte für Wasser und Bildung in 11 afrikanischen Ländern. In Bozen kommen Radfahrer jetzt sicherer vom Stadtviertel Gries bis zum Krankenhaus. Am Gräser Platz ist ein neuer Abschnitt als Radweg eingezeichnet worden. Gemeinderat Matthias Colonia vom Team K erklärt die neue Route.
4: Jetzt kann man durch die Schmiedgasse in beiden Fahrtrichtungen fahren mit dem Fahrrad und dann durch das Gries Village kommt man in einen neuen Radweg, der sich dann mit dem Radweg auf der Freiheitsstraße verbindet. Das ist eine sehr, sehr wichtige Verbindung, sei es für die Schulkinder, die die Schule besuchen, aber auch für alle jene, die vom Stadtzentrum in Richtung Krankenhaus fahren.
3: Die Radler müssen damit nicht mehr durch das gefährliche Nadelöhr in der Vittorio-Veneto-Straße fahren, inmitten von Bussen, Autos und Lastwagen. Die Anrainer hatten sich schon lange für diese neue Lösung eingesetzt. Die Hitze hat der Europabrücke auf der Brenner Autobahn in Nordtirol zugesetzt. Am Asphalt sind Schäden entstanden. Deshalb ist derzeit in Richtung Innsbruck eine Spur gesperrt, voraussichtlich bis zum kommenden Donnerstag. Und die Hitzewellen heizen auch das Meer auf. Das Ligurische Meer hat mit 31 Grad einen historischen Temperaturrekord erreicht. Auch auf Sizilien, bei Civitavecchia und auf Sardinien wurden Wassertemperaturen von mehr als 30 Grad registriert. Und in Spanien ist das Mittelmeer noch mehr aufgeheizt. An einer Messbäue vor Mallorca wurde mit über 33 Grad ebenfalls ein neuer Rekord registriert. Zur Abkühlung schauen wir noch in die Antarktis. Dort ist Winter mit bis zu minus 43 Grad. Trotz Kälte, Schnee und Sturm ist eine Rettungsmission für einen Forscher nach einem medizinischen Notfall erfolgreich verlaufen. Einem Spezialteam aus Australien ist es gelungen, bei der US-Forschungsstation zu landen und den Patienten nach Neuseeland auszufliegen. Dort wird er jetzt in einem Krankenhaus behandelt. Während des Winters in der Antarktis sind die Forscher weitgehend von der Außenwelt abgeschnitten. Flüge sind normalerweise kaum möglich. Bei uns wird das Wochenende schon wieder heiß. Mehr zum Wetter gleich.
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3: Die Webcams zeigen grau in grau mit vielen Wolken und stellenweise gibt es auch schon Regenschauer. Auch Gewitter sind heute noch möglich. Die aktuellen Temperaturen in Rednaun hat es 24 Grad, 26 sind es in Salon und in Mühlen in Taufers. Sarntein und Siffen am Ritten melden 23 und 15 Grad hat es in Fernack in Schnalz. Am Wochenende gibt es wieder strahlenden Sonnenschein und die Temperaturen legen zu auf Höchstwerte bis zu 35 Grad.
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8: Aus der Landesverkehrsmeldezentrale begrüßt Sie Manuel Scutellaro. Schönen guten Nachmittag. Auf der Brenner Autobahn herrscht weiterhin lebhafter Reiseverkehr. In Richtung Norden zwischen Affi und Klausen gibt es abschnittsweise Kolonnenverkehr und Stau. Zwischen Sterzing und dem Brenner staut es ca. 2 Kilometer. Und in Richtung Süden zwischen Bozen Süd und San Michele gibt es Kolonnenverkehr. Auf der Finchgauer Staatsstraße stockt es zwischen Töll und Algund, vor allem in Richtung Meran wegen Überlastung. Und auch im Pustertal kommt es bei Kierens zu kurzen Wartezeiten. Und die Landesstraße bei Hafling im Bereich des Tunnels St. Kathrin ist noch bis 18 Uhr wegen Arbeiten gesperrt. Die Umleitung erfolgt über Terlan-Mölten. Kommen Sie gut und sicher ans Ziel.
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2: Slow Dance for a Minute handelt von dem Wunsch, einen einzigen Moment für immer festhalten zu können, obwohl man weiß, dass das unmöglich ist. Mit Slow Dance for a Minute veröffentlichen Giant Rooks ihre nächste Single, eine ebenso intime wie euphorische Indie-Pop-Hymne über das Bedürfnis, für einen kurzen Moment alles um sich herum auszublenden und sich ganz dem Hier und Jetzt hinzugeben. Der Song erzählt von der Sehnsucht nach Nähe in einer Welt, die sich ständig weiterdreht. Zwischen Unsicherheit, Vergänglichkeit und dem Wunsch, einen flüchtigen Augenblick festzuhalten, wird der gemeinsame Tanz zur Metapher für Verbundenheit, Vertrauen und das Loslassen. Slow Dance for a Minute feiert die kleinen Momente, die für einen Augenblick alles andere bedeutungslos erscheinen lassen. Mit warmen Gitarren, treibenden Drums und schimmernden Synthflächen vereint Slow Dance for a Minute den charakteristischen Indie-Pop-Sound von Giant Rooks mit einer modernen, organischen Produktion. Das dynamisch aufgebaute Arrangement entwickelt sich zu einer mitreißenden Hymne, die Leichtigkeit und Emotion miteinander verbindet. Mit diesem Song unterstreichen Giant Rooks einmal mehr ihr Gespür für moderne Popsongs, die emotionale Tiefe mit internationalem Indie-Sound verbinden. Eingängig, zeitlos und voller Gefühl.
6: Wir sind Giant Rooks und ihr hört unsere neue Single Slow Dance for a Minute. Viel Spaß!

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2: 10 vor 4.
3: Wieder Telefonbetrug. Frau hat ihren Schmuck den Betrügern übergegeben. Mietverträge für Ausweichquartiere der Justiz sind jetzt fix. Das Wetter ist bewölkt und zum Teil nass. Ich bin Sabrina Fleischmann. Guten Nachmittag.
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3: Wieder haben Telefonbetrüger zugeschlagen. Sie haben eine ältere Frau im Raum Bozen angerufen und sich als Carabinieri ausgegeben. Sie haben gesagt, dass das Kennzeichen ihres Autos bei einem Überfall in Trient erkannt wurde. Jetzt müsse ihr Schmuck überprüft werden, um zu beweisen, dass sie damit nichts zu tun habe und er nicht gestohlen sei. Ein Beamter in Zivil werde den Schmuck abholen, um ihn zu kontrollieren. Die Frau hat sich einschüchtern lassen und den Betrügern ihren Schmuck übergeben. Erst danach ist sie misstrauisch geworden und hat ihre Angehörigen informiert. Die haben dann Anzeige erstattet. Am eingestürzten Gerichtsgebäude laufen die Sicherungsarbeiten und am 17. August beginnt der Umzug der Gerichtsämter. Das Landesgericht übersiedelt in ein Gebäude in der Südtiroler Straße, die Staatsanwaltschaft wird in einem Gebäude des Raiffeisenverbandes in der Rittnerstraße untergebracht. Die Landesregierung hat heute die Mietverträge genehmigt, sie laufen 6 Jahre lang. Für die Rittnerstraße belaufen sich die Mietkosten auf 6,5 Millionen Euro. In der Südtiroler Straße sind es knapp 11,3 Millionen Euro. In Bozen müssen Radfahrer nicht mehr durch die gefährliche Engstelle nach dem Gräserplatz Richtung Krankenhaus. Es gibt jetzt eine durchgehende Verbindung von der Freiheitsstraße bis zum Radweg in der Vittorio-Veneto-Straße. Verkehrsstadträtin Johanna Ramosa hat das neue Teilstück heute vorgestellt.
4: Uns war sehr wichtig, dass die Radfahrer eine sichere Verbindung von Zentrum bis nach Gräs haben, bis zum Krankenhaus. Wir haben hier in der Freiheitsstraße dieses Radwegstück gemacht, auch die Schmidtgasse praktisch für die Radfahrer in beiden Richtungen geöffnet und Autos verkehren nur mehr die Anrainer, zwar der Schmidtgasse und der Benegalstraße.
3: Die neue Verkehrsregelung wird im Herbst auch den Kindern und Eltern zugutekommen, die zur Schule und zum Kindergarten in Gries gehen. Zum Fußball beim FC Südtirol gibt es eine Premiere. Zum ersten Mal wird ein Isländer für die Weißroten auflaufen. Bjarki Bjarkason kommt von Venezia zum FCS. Er hatte in der letzten Saison mit Venezia den Aufstieg in die Serie A gefeiert. Außerdem gehört er zur isländischen Nationalmannschaft. Heute bestreitet der FC Südtirol ein weiteres Testspiel, und zwar gegen Virtus Verona. Anpfiff ist um 17 Uhr in der Sportzone Runk. Das Wetter passt für das Fußballspiel. Die Einzelheiten gleich.
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3: Im Finchgau und im Wipptal ist es stellenweise nass mit Regenschauern und Gewittern. Im Rest des Landes haben die Wolken das Sagen. Die Sonne zeigt sich nur selten und die Temperaturen bleiben unter der 30-Grad-Marke. In Farn werden aktuell 28 Grad gemessen. In Brandsholz sind es 26. Bruneck meldet 27, Gowara 22 und in Eyers im Finchgau sind es 25. Am Wochenende wird es sonniger und wärmer mit Temperaturen bis zu 35 Grad.
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10: Aktuelle Meldungen aus der Landesverkehrsmeldezentrale. Auf der Brenner Stadtstraße auf der Höhe von Bozen Nord kommt es zu Behinderungen nach einem Unfall. Kolonnenverkehr und Stau wegen Überlastung gibt es auf der Brenner Autobahn in Fahrtrichtung Norden zwischen Rovereto Süd und Neumarkt und zwischen Sterzing und dem Brenner. Auf der Finchgauer Stadtstraße in Richtung Meran zwischen Döll und Algund und auf der Bustertaler Stadtstraße in Richtung Innichen zwischen St. Siegmund und Kierns. Allen, die unterwegs sind, gute Fahrt.
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12: Freitagnachmittag auf dem Weg ins Wochenende. 4:04. Ich bin Lisa Bipperger und gleich gibt's Musikneuheiten. Neue Musik aus der ganzen Welt und aus Südtirol. Eine EP aus Südtirol und eine neue Single sind mit dabei. Gleich geht's los mit Hashtag Music. Jetzt schon mal viel Spaß. Vorher noch Musik von Feiern um 4:15. Schönen 7. August.

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1: Das ist neue Musik, das sind die Musikneuheiten auf Radio Holiday. Das ist Hashtag Music. Ich bin Lisa Bitburger, viel Spaß. Inspiriert von Bands wie Nirvana, Sonic Youth und den Pixies, verbindet die neue Nothing But Thieves Single Baby Cool Grunge mit melodischem Alternative Rock. Bei diesem Song hatten wir das Gefühl, als wären wir zurück in Doms Garage gewandert, wo die Band ihren Anfang nahm, erklären Nothing But Thieves. Er steht mit einem Bein im Glam und mit dem anderen im Grunge. Diese beiden Welten sollten eigentlich nicht zusammenpassen, aber vielleicht haben sie es gerade deshalb getan. Nach Evolution und dem Titelsong ist Baby Cool die dritte Vorab-Single des kommenden Studioalbums der Band Stray Dogs. Ihr fünfter Longplayer erscheint am 25. September.

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2: 25 Jahre alt aus Eppan. Nina Kjodin ist eine italienische Künstlerin, Songwriterin und Produzentin, die sich in den Genres Hip-Hop, Soul und R&B bewegt. Ihre Musik schwankt zwischen introspektiv und provokativ und beschäftigt sich mit Themen wie Macht, Sex und Angst. Ihre neue EP Woman thematisiert weibliche Erfahrungen aus einer direkten und ungefilterten Perspektive. Ich durfte mich mit ihr darüber unterhalten.
3: Also ich bin die Nina, ich bin Künstlerin und Musikproduzentin. Ich mache hauptsächlich Hip-Hop und Soul als Musikrichtung. Rede über eigentlich alles mögliche persönliche und politische Themen, alles was mich gerade so bewegt.
2: Nina, wie lange machst du schon Musik?
3: War eigentlich seit ich denken kann. Mein Dad hat voll gerne Piano gespielt und ich habe voll früher angefangen selber Musik zu machen. Haben dann erst sehr viel in Barockmusik gemacht und dann klassische Musik und dann langsam habe ich mich in die Richtung bewegt, die ich jetzt mache und sag mal professionell Musik machen und auch rausbringen tue ich vielleicht seit 4 Jahren.
2: Und da gibt es auch schon einiges in deinem Repertoire, was man sich auch online eben anhören kann zum Beispiel oder streamen kann oder auch live dann bei dir hören kann.
3: Ja, alles drei. Also es gibt schon voll viel, was draußen ist. Eben releasen tue ich schon seit einer Weile und ich mache voll gerne Konzerte und dann wieder. Also ja, fährt's.
2: Und jetzt gibt's deine neue EP, da sind 3 Songs drauf. Die EP heißt Woman. Magst du uns kurz erzählen, welches Thema spricht denn die EP an?
3: Ja, genau. Woman ist eine feministische EP. Es ist eigentlich alle gerichtet. Es sind 3 verschiedene Songs. Woman ist der erste Song, der ist vor allem für Frauen an Frauen gerichtet. Es geht vor allem darum, was wir für Stempel auferlegt kriegen von der Gesellschaft und was wir nett sein. Und es ist ein bisschen ein Appell, laut zu sein und in den ganzen Stempel, den es wegen kleiner machen und leiser machen, zu widersprechen und ja, man selber zu sein.
4: Woman.

0: die zweite Single heißt Blame Me, also zu Deutsch Gib mir die Schuld. Um was geht's da?
1: Genau, also Blame Me habe ich eigentlich hauptsächlich geschrieben, um meine eigenen Themen zu verarbeiten und habe eigentlich gemeint, das werde ich nie rausbringen und nie öffentlich machen. Aber es ist halt echt, es geht um Gewalt an Frauen und es ist ein Thema, das echt eine von drei Frauen betrifft. Und das dann auch Polizien meine Freundinnen gezeigt haben, als voll bedeutungsvoll gespiegelt worden ist und wo ich mir gedacht habe, das war, glaube ich, eine voll wichtige Sache, auch nach außen zu bringen. Genau.

Und Julia, der dritte Song, ist eigentlich an alle gerichtet, aber hauptsächlich auch an Männer, weil es ein bisschen darum geht, okay, das Problem ist so offensichtlich von Gewalt an Frauen. Es ist so laut und irgendwie schaut es echt weg und irgendwie wird es echt so getan, als war das alles nicht so groß, obwohl es so, so viele Leute betrifft. Und das, was es vor allem motiviert hat, war der Femizid von Julia Cecchettin 2023. Und sie haben eben an gesungenen Dorf im Protest am 25. November in Song einige tun, weil das für mich so stark war und so. Also, es hat so viel in mir ausgelöst, dass sie ein bisschen den ganzen Song umgestoßen hat. Genau, und die Frage, wieso kalt ist es in den Augen zu, wieso wird es nicht mehr gesehen, mehr gemacht, wieso wird das nicht als das Problem wahrgenommen, was es ist.

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1: Nina Chiodena aus Eppan mit ihrer neuen EP Woman bei Hashtag Music. Was möchtest du jetzt am Ende vielleicht in die Hörerinnen und Hörer noch mitgeben?
2: Ich glaube einfach die EP mit einem offenen Ohr zu hören, mit Neugierde. Und ich hoffe, sehr viele Leute fühlen sich gehört und gesehen. Und ja.
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1: Dieser Song ist wie geschaffen dafür, sich gehen zu lassen und mit den Menschen zu tanzen, die man liebt. Schreiben Boy Loco zum Release ihrer Single Closer. Boy Loco sind ein Duo aus Sänger und Songwriter Flynn aus Irland und Produzent und Musiker Tudor aus Schottland. Gemeinsam als Band bringen sie Songs mit folkig-elektronischem Sound auf die Bühne.

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1: Beziehung kaputt, gemeinsame Wohnung verlassen. Wohin jetzt mit den miesen Gedanken? Wohin mit dem Herzschmerz? Und wie ankämpfen gegen das Alleinsein? Dort, wo alle laut sind, wo alle drauf sind. Lotte singt auf Mein Baby über die Folgen einer Trennung. Mein Baby beschreibt den Zustand zwischen einerseits nicht von der Couch aufstehen können und andererseits dem Bedürfnis danach, sich zu betäuben, nie wieder zu schlafen und vor allem unter keinen Umständen ins alte Bett zurückzugehen. Lotte hat einen Song für den Club der Enttäuschten geschrieben, der im Rausch langsam erkennt, dass nichts mehr sein wird wie zuvor.

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2: Mit It's Yours to Decide veröffentlicht Jonas Winter seine neue Single und setzt damit die Reise seines Soloprojekts fort. Er war bei mir zu Gast im Holiday-Studio. Jetzt müssen wir vielleicht kurz zurückblicken. Als Jonas Winter hast du für 1,5 Jahre das erste Mal veröffentlicht mit Euch würde ich nochmal. Jetzt sind wir 1,5 Jahre später, jetzt ist August und jetzt gibt es endlich neue Musik von dir mit deinem Soloprojekt. Was hat so lange gedauert?
3: Ja, genau. Also es ist eigentlich mit einem guten Vorsatz losgegangen, dass ich regelmäßig Musik releasen will. Aber wie viele wahrscheinlich wissen, bin ich ein Teil von der Band Stunde Null gewesen. Und kurz nachdem ich den ersten Song released, dann ist dann rausgekommen, dass sich die Band auflöst und dass wir noch eine Abschiedstour spielen. Das hat jetzt nicht direkt irgendwas mit dem Projekt zu tun. Aber für mich war dann einfach klar, dass ich zuerst will das alte ausschließen. Und ich habe einfach nicht mehr die Kapazität gehabt, noch weiter Songs zu schreiben und an dem Projekt zu arbeiten, während ich das andere ausschließe. Und am Ende des Jahres haben wir die Abschiedskonzerte gespielt und ich habe mir dann gedacht, so im Februar bin ich dann wieder so weit und kann neue Musik releasen, aber dem war nicht so. Und das hat dann einfach alles wie länger gedauert. Ich habe im Anfang wirklich einmal so eine Schreibblockade oder sowas in die Richtung gehabt. Also ich habe Songs über Songs geschrieben und mir hat irgendwie nichts gefallen. Dann ist eine Zeit lang auch gar nicht mehr gekommen. Und wenn etwas da war, dann hat es mir den nächsten Tag schon wieder nicht mehr gefallen. Und so ist das dann über Monate hinweg halb so weitergegangen. Und dann irgendwann, ich glaube im Mai, war es dann so weit, wo ich dann die Idee eigentlich gehabt habe zu dem Song. Da ist davor schon so ein Instrumental, ist daheim gelegen und irgendwie ist nie angeschlossen. Und ich habe dann probiert, einen deutschen Text zu schreiben und dann, glaube ich, 100 verschiedene Varianten geschrieben gehabt. Und dann ist mir auf einmal die Zeile eingefallen, It's Yours to Decide, und eigentlich eine Melodie dazu und dann wieder angefangen zu schreiben und zu probieren und dann irgendwie in 1,5 Stunden einen Song gehabt, der mir gefallen hat. Und das war dann faszinierend. Im ersten Moment haben wir gedacht, ach geil, das ist ein Blödsinn, wieso jetzt Englisch, was soll ich da jetzt tun? Aber mir hat es den nächsten Tag auch noch gefallen und das war schon einmal mehr wie im letzten halben Jahr hingekriegt. Und deswegen haben wir gedacht, okay, egal, noch einen englischen Song geschrieben und noch einen. Und irgendwie hat sich das besser angefühlt. Das war irgendwie stimmiger, es war eine neue Herausforderung für mich. Deswegen habe ich sie einfach mal so liegen lassen und dann gedacht, irgendwann werde ich mich schon entscheiden können. Habe ich mich dann nicht richtig, aber ich habe dann gesagt, okay, ich will die Sachen jetzt releasen und ich fange jetzt an. Und der Song ist mir einfach geblieben, der hat mir gefallen und der hat irgendwie in der Zeit jetzt gut in ihn gepasst. Das It's Yours to Decide, ich habe selber in der Hand. Und wieso nicht? Ich mache Musik, das ist Kunst. Das kann eigentlich alles sein und ich bin gerade irgendwo hier wieder bei einem Neuanfang und daher kann ja eigentlich wirklich alles sein.
2: It's Yours to Decide ist dein Neuanfang eben auch mit englischsprachiger Musik. Du hast schon umgesprochen, weil mit Stunde Null oder sonst da andere Sachen, was du vorher gemacht hast, die waren allem deutschsprachig.
3: Ja, ich habe wirklich einmal in ganz jungen Jahren haben wir eine Band gehabt, wo wir auch Englisch released haben. Aber ich habe auf jeden Fall nie selber gesungen so auch. Aber ich muss sagen, dass ich fast ausschließlich englische Musik selber los. Und wahrscheinlich ist es auch von denen wie rausgekommen. Also ich habe allem deutsche Sachen geschrieben. Man liest ja, oder ich lese schon viel Deutsch und dann auch viele Filme auf Deutsch geschaut. Aber man hat einfach extrem viele Berührungspunkte auch mit dem Englischen so. YouTube, Instagram und so weiter. Die ganze Musik, was ich da sehe, was ich gesagt habe. Und dann habe ich angefangen, mehr zu lesen, wieder auf Englisch, wie früher vielleicht. Und irgendwie hat sich das gut angefühlt und das hat gepasst. Und ja, wie gesagt, es ist wirklich ein Neustart. Ich bin auch gespannt, was jetzt die Leute dazu sagen, aber ja.
2: Genau, es gibt jetzt deswegen einen persönlichen Indie-Rock-Track von dir, It's Yours to Decide. Vielleicht ganz kurz, um was geht es in der Single? Du hast schon gesagt, ein Neuanfang.
3: Ja, es geht eigentlich wirklich um das, dass ich über die Jahre allem wieder rausgefunden habe oder allem wieder selber lernen muss, dass ich selber in der Hand habe, wie ich mit gewissen Situationen umgehe, wie es mir geht damit, wie ich in der Früh ausstehe und so, heute ist ein guter Tag oder heute ist kein guter Tag, wie ich gewisse Signale wahrnehme. Einfach, dass ich wirklich viel selber entscheiden kann, wie ich es fühle, wie ich es spüre. Und so ist dann eben das Bild da von dem Man in the Mirror entstanden, der Mensch, der was da gegenübersteht, den was eigentlich kennst, im Spiegel, dein Spiegelbild, wo du jeden Tag selber entscheiden kannst, was du daraus machen willst aus dem Tag und ob es für dich ein guter Tag wird oder eben auch nicht. Hallo, ich bin der Jonas Winter und das ist meine neue Single It's Yours to Decide.

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1: Während sie sich mit ihrer Single Boston in den Top 10 der Billboard Hot 100 gemütlich gemacht hat, gibt es bereits neue Musik der amerikanischen Singer-Songwriterin Stella Lefty. Von der Country-Pop- und Indie-Folk-Sängerin gibt es jetzt auf Radio Holiday frisch erschienen Lean In, Kiss Me.

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0: Es ist 16.30 Uhr und es gibt einige Meldungen von Südtirols Straßen. Auf der Brenner Staatsstraße hat sich bei Bozen Nord ein Unfall ereignet. Es gibt Stau in beiden Fahrtrichtungen. Auf der Brenner Autobahn, da verlieren Sie aktuell im Abschnitt Mautstelle Sterzing bis Brennerbad bis zu 25 Minuten wegen eines defekten Fahrzeugs. Auf der Brenner Autobahn staut es bei der Ausfahrt Bozen Nord bis auf die Autobahn zurück. Befahren Sie hier bitte besonders vorsichtig. Und Zeitverlust auf der Brenner Staatsstraße von Bozen Süd in Richtung Blumau verlieren Sie 35 Minuten, von Blumau bis Kardaun 20 Minuten Zeitverlust. Allen unterwegs, gute und sichere Fahrt.
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0: Everlasting knüpft an die Zusammenarbeit von Armin van Buuren und Sacha aus dem späten Jahr 2025 an. Nach dem Erfolg Set Me Free gibt es jetzt neue Musik.
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1: Mit Brüder veröffentlichen Julian Leplay und Lemo ihren ersten gemeinsamen Song. Zwei Künstler, die seit mehr als 10 Jahren die österreichische Poplandschaft prägen, besingen Freundschaft, Vertrauen und langjährige Wegbegleitung. Du und ich wie Brüder, weil wir ja Brüder sind. Du und ich, große Liebe, weil wir ja Brüder sind. Eine warme Hymne auf Menschen, die bleiben, ehrlich, direkt und tief verbunden. Eine kleine Sommerüberraschung, schreibt Leplay auf Instagram.

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1: Die amerikanische Sängerin Nessa Barrett veröffentlicht gleich 5 Versionen ihrer neuen Single Too Fast to Live, Too Young to Die. Die offizielle Single inklusive Musikvideo ist bereits vor 3 Wochen erschienen. Heute gibt es die Ghost Ride Version bei Hashtag Music auf Radio Holiday.

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3: Stahlwerke in Bozen können weitermachen, Arbeitsplätze bleiben erhalten. Wieder Warnung vor Telefonbetrügern, sie haben jetzt eine neue Masche. Das Wetter ist bunt gemischt mit Sonne, Wolken und Regen. Ich bin Sabrina Fleischmann, guten Nachmittag.
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3: Die Zukunft der Bozner Stahlwerke ist gesichert. Die Landesregierung und das Unternehmen Wallbrunner haben sich heute auf den neuen Konzessionsvertrag geeinigt. Die Konzession wird für 30 Jahre erteilt und kann dann vom Unternehmen um weitere 30 Jahre verlängert werden. Voraussetzung ist, dass die Arbeitsplätze erhalten werden und weiterhin Stahl produziert wird. Das Areal in der Bozner Industriezone gehört dem Land. Die Wallbrunner kann es aber weiter nutzen und muss auch für außerordentliche Instandhaltungsarbeiten aufkommen. Der endgültige Vertrag soll in Kürze von der Landesregierung genehmigt und dann unterschrieben werden. Wie viel die Wallbrunner für die Konzession zahlt, wurde noch nicht mitgeteilt. Telefonbetrüger haben wieder zugeschlagen mit einer neuen fiesen Masche. Die Betrüger haben sich als Carabinieri ausgegeben und eine ältere Frau im Raum Bozen auf dem Festnetz angerufen. Florian Scheringer, wie ist der Betrug abgelaufen?
4: Die Kriminellen haben der Frau weisgemacht, dass das Kennzeichen ihres Autos bei einem Überfall in Trient verwendet wurde. Um zu beweisen, dass sie nichts damit zu tun hat, müsse der Familienschmuck überprüft werden, um sicherzustellen, dass er kein Diebesgut sei. Ein Beamter in Zivil werde den Schmuck abholen, um ihn zu kontrollieren. Die Frau hat sich einschüchtern lassen und den Betrügern ihren Schmuck gegeben. Erst danach ist sie misstrauisch geworden und hat ihre Angehörigen informiert. Die haben Anzeige erstattet. Die Carabinieri rufen dazu auf, bei verdächtigen Anrufen sofort aufzulegen und stattdessen den Notruf zu wählen.
3: Die Südtiroler Volksbank hat heute ihre Halbjahresbilanz vorgelegt und sie fällt positiv aus. Der Nettogewinn beläuft sich auf 64,3 Millionen Euro. Davon werden im Oktober insgesamt 25 Millionen als Zwischendividende an die Aktionäre ausgezahlt. Das macht 50 Cent pro Aktie aus. Spanien wehrt sich gegen die Grenzkontrollen, die Italien nach der Ceuta-Krise eingeführt hat, und setzt der Regierung in Rom ein Ultimatum. Wenn die Kontrollen nicht innerhalb von 48 Stunden beendet sind, werde man verhältnismäßige Gegenmaßnahmen ergreifen, droht die spanische Regierung. Italien hatte letzte Woche nach dem Massenansturm auf die spanische Exklave Ceuta das Schengen-Abkommen mit Spanien vorübergehend ausgesetzt. Damit können die Passagiere von Flügen und Schiffen aus Spanien bei der Ankunft in Italien kontrolliert werden. Die Maßnahmen sollen zunächst bis Mitte August gelten. Regen, Sonne und Wolken gibt es heute Abend. Die Einzelheiten gleich.
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3: Stellenweise hat es aufgelockert und es gibt einen freundlichen Mix aus Sonne und Wolken. An der Grenze zu Nordtirol sind aber auch noch ein paar Regenschauer dabei. Mit den Temperaturen geht's weiter nach oben. In Meran sind es jetzt 29 Grad. In Oberfintel und bei der Leimburg im Unterland werden 27 Grad gemessen. 15 sind es in Langdaufers, 17 in Pflersch und 23 in Funders. Morgen und am Sonntag gibt es viel Sonne und hochsommerliche Temperaturen mit bis zu 35 Grad.
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6: Daniel Hofer begrüßt Sie aus der Landesverkehrsmeldezentrale.
2: Auf der Brenner Staatsstraße bei Bozen Nord hat sich ein Unfall ereignet. Es gibt ausgedehnte Staus in beiden Fahrtrichtungen. Kolonnenverkehr und Stau wegen Überlastung gibt es zurzeit auf der Brenner Autobahn in Fahrtrichtung Norden zwischen Sterzing und dem Brenner, immer in Fahrtrichtung Norden abschnittsweise zwischen Rovereto Süd und Neumarkt und auf der Bustertaler Staatsstraße in Fahrtrichtung Innichen zwischen St. Sigmund und Kienz. Kommen Sie gut voran.
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8: Es ist 5:05. Schöner Nachmittag. Mit Radio Holiday geht's durch den Freitag auf dem Weg ins Wochenende, heute am 7. August. Ich bin Lisa Bebergach.

Es ist 2:05 der Freitagnachmittag und wir haben es gestern schon gehört, der HC Falkensteiner Bustertal bzw. die Intercable Arena von Bruneck. Die ist Siegerin des Hallenchecks in der Win2Day Ice Hockey League, durchgeführt vom österreichischen Online-Hockey-Portal Hockey News. Gleich mehr dazu.

0: Kygo und die Imagine Dragons in der Holiday Playlist. Das ist 6:05. Schönen Nachmittag. Ja, die Eishockey News haben eine Umfrage durchgeführt. Also das österreichische Online-Hockey-Portal hat zum ersten Mal einen Hallencheck in der Win Today Ice Hockey League durchgeführt. Das heißt, es wurden Umfragen gemacht und das in allen Stadien der Win Today Ice Hockey League. Beim Hallencheck wurde die Zufriedenheit der Fans gemessen mit dem Hallenerlebnis in 5 Themenbereichen. Es ging um die Infrastruktur, das Ticketing, Spielentertainment, Gastronomie und Fanartikel sowie die Sicherheit und der Service. Die Umfragen, die wurden natürlich geheim gemacht. Vielleicht sind ja auch Sie befragt worden. Sieger aus dieser Umfrage, der HC Falkensteiner Bustertal. Die Wölfe, also die Intercable Arena von Bruneck, die hat Platz Nummer 1 belegt und das knapp vor den Graz 99ers und Olympia Ljubljana auf der 3. Und dazu jetzt der Pressesprecher vom HC Falkensteiner Bustertal, Patrick Batzer-Kirchler.
1: Ja, die letzten Tage ist ja die Tabelle von hinten nach vorne erwähnt und aufgerollt worden. Und natürlich haben wir jeden Tag gezittert und geschaut, sind wir jetzt dran, sind wir Vierter, sind wir unter die ersten 3. Es ist zuletzt der erste Platz geworden in dem Hallencheck. Und das heißt natürlich, dass die Kundenzufriedenheit und das ist Entertainment rund ums Spielfeld und allgemein natürlich die tolle Arena und die Sichtbarkeit aufs Eis zum Beispiel, also dass die ganzen Werte super angeschnitten haben. Was uns natürlich freut, ist natürlich auch, dass die Ordner als freundlich bewertet worden sind, dass das Ticketing als vorteilhaft bewertet worden ist. Also das sind alles Sachen, wo sich der Verein seit Jahren bemüht. Rund ums Spielfeld ist Entertainment, ist schon in Bruneck, schon in alten Rennstadion allem ein großes und wichtiges Thema gewesen. Entsprechend natürlich war das ein Upgrade, bald mal neu in die Intercable Arena angezogen sein. Also alles super und der Dank vom Verein geht natürlich auch an die, was da mitgewählt haben und uns an die erste Stelle gewählt haben, aber auch an die ganzen Mitarbeiter, die was das Event überhaupt möglich machen, weil natürlich freundliche Ordner, ein guter Parkplatzhinweiser, ein funktionierendes Ticketbüro, ein funktionierendes Büro, eine tolle Regie, die was am Videowürfel als inspielt, der Lichtmeister, der Hallensprecher. Also es gibt so viele Leute, die sich da bemühen, dass beim HC Bustertal ein gutes Spieltagserlebnis rauskommt, dass man auch in dieselben muss in erster Linie Dankeschön und Bravo sagen.
0: Der HC Falkensteiner Bustertal setzt im Hockey News Hallencheck 2026 den Maßstab für die gesamte Liga. Die Kombination aus moderner Infrastruktur, hervorragendem Service, hoher Sicherheit und einem unkomplizierten Ticketing sorgt für das beste Gesamtergebnis aller bewerteten Standorte. Da sich die Kritik fast ausschließlich auf Parkplätze, Gastronomiepreise oder kleine Optimierungen bei Akustik und Videowürfel konzentriert, zeigt, wie zufrieden die Fans insgesamt mit ihrer Arena sind. Wer den Hallencheck als Gradmesser für das Stadionerlebnis heranzieht, der findet in Bruneck aktuell die Nummer 1 in der Win Today Eishockey League. Minuten nach 5 und auf dem Weg in Richtung Kinotipp der Woche gibt's Smash Mouth in der Holiday Playlist und im Anschluss Jennifer Lopez gemeinsam mit David Guetta. Schönen Nachmittag!

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1: Hier ist WKCFM. Wir bringen euch in Stimmung. Denn heute ist die Nacht der Nächte.
2: Wir lassen uns Zeit. Wir überstürzen nichts. Und wir trennen uns nicht. Kann ich einen Whisky haben? Wir standen beide am Klo an.
3: Was?
2: Ja.
3: Nein.
2: Nein.
4: In einer alternativen Gesellschaft ist Sex vor der Ehe verboten. Mit Ausnahme einer einzigen Nacht.
1: Seit die Verordnung gilt, dürfen nur noch verheiratete Paare legal Sex haben.
5: Du siehst bezaubernd aus.
6: Danke. Ich werde heute Nacht mit jemand anders schlafen.
5: Was?
6: Und ich brauche heute die Wohnung.
5: Ich kann's nicht fassen.
1: Aber nur für eine Nacht werden die Beschränkungen aufgehoben.
4: Owen und Ellie wurden von jenen Personen sitzen gelassen, mit denen sie diese Nacht eigentlich verbringen wollten.
2: Oh mein Gott!
1: Also raus mit euch, Singles. Denn die Uhr tickt.
4: Owen und Ellie versuchen nun in der kurzen Zeit, in der auch sie als Unverheiratete Sex haben dürfen, jemanden zu finden, mit dem sie die Nacht verbringen können und wollen.
2: Auf die wahre Liebe in der unromantischsten Nacht des Jahres.
5: Oh.
6: Entschuldige.
5: Ich bin Owen.
2: Ellie.
5: Wie wär's mit dir und mir?
2: Nein, du willst doch nur dein Ding versenken.
5: Was willst du mit deinem Ding tun? Oder Dingern?
2: Dingern? Was denkst du denn, was da unten bei mir los ist?
5: Das weiß ich noch nicht.
2: Viel Glück heute Nacht.
5: Dir auch.
4: In dieser Situation treffen die beiden in New York City aufeinander und wandern schließlich gemeinsam durch die Straßen.
5: Du warst unglaublich.
2: Keiner hat zugehört.
5: Ich schon.
4: One Night Only, der Radio Holiday Kinotipp der Woche.
5: Haben Sie Kondome?
6: Leider ausverkauft.
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aufdrehen mit Udo Lindenberg und Apache 207 mit ihrem Komet auf Radio Holiday. Ja, die Kometen vielleicht weniger, aber Sternschnuppen auf alle Fälle. Der August, die perfekte Zeit, die zu beobachten, am Abend zum Himmel zu schauen, vielleicht ja ihre Beschäftigung am Wochenende.

0: 17.30 Uhr. Es ist 17:30 am Freitagnachmittag. Wir schreiben den 7. August und wir blicken zum Wetter und auf Südtirols Straßen.
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0: Sonne, Wolken und ein paar Gewitter. Heute der Freitag hier bei uns in Südtirol. Das Hoch, das wird vorübergehend etwas schwächer und zusammen mit einer südwestlichen Höhenströmung bestimmen heute labile Luftmassen das Wettergeschehen. Eine Mischung aus Sonne und Wolken hat uns durch den Freitag begleitet. Im Tagesverlauf entstehen aber auch einige Gewitter, die stellenweise wieder kräftig sein können. Aktuelle Temperaturen in Bozen 28 Grad, 29 in Brixen, am Brenner messen wir 15 Grad, 27 Grad meldet uns Bronneck, in Deutschenhofen 21, genauso wie in Innsbruck, Bredau gerade bei 20 Grad, in Pfälders 18, Meran 27, 16 Grad in St. Valentin auf der Heide, in Toblach 23 und in Pfalz 18 Grad. Morgen am Samstag, da geht's überwiegend sonnig weiter mit hohem Luftdruck und recht stabilen Luftmassen, bestimmen das Wetter im Alpenraum. In Südtirol wird es überwiegend sonnig morgen, morgendliche Restwolken, die lösen sich auf und die Quellwolken am Nachmittag bleiben meist harmlos. Die Temperaturen, die steigen wieder auf Höchstwerte von 29 bis 33 Grad. Am Sonntag scheint häufig die Sonne, in der zweiten Tageshälfte entstehen dann größere Quellwolken und daraus sind wieder einzelne Gewitter möglich. Am Montag, da geht es voraussichtlich leicht wechselhaft mit Sonne und Wolken und ein paar Gewittern weiter. Und am Dienstag wird es sehr sonnig, am Nachmittag nimmt die Gewitterneigung nur leicht zu.
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Der Freitagnachmittag und da sieht's doch wieder nicht so gut aus auf Südtirols Straßen auf der Brenner Autobahn bei Schrambach, also zwischen Brixen und Klausen in Richtung Norden. Steht nämlich ein defektes Fahrzeug und es gibt bereits 3 Kilometer Stau. Und auch am Wochenende müssen wir mit erhöhtem Verkehrsaufkommen rechnen. Besonders auf der gesamten Brenner Autobahn und der gesamten Bustertaler Staatsstraße kommt es am morgigen Samstag zu einem erhöhten Verkehrsaufkommen und damit auch erhöhtem Staurisiko. Samstags ist von der Luigbrücke bis Sterzing besonders südwärts immer mit Stau zu rechnen. Daher gilt auch noch am 8. August die Einstufung sehr hohes Staurisiko. Sowohl Anreise- als auch Rückreiseverkehr sind an diesem Wochenende mit dabei. In einigen Teilen Europas, so etwa in ein paar deutschen Bundesländern, enden die Sommerferien. Daher ist am Samstag im Abschnitt Brixen-Sterzing in Richtung Norden mit einem sehr hohen Staurisiko ebenfalls zu rechnen. Ähnlich hohes Verkehrsaufkommen ist auch am Sonntag zu erwarten.

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Das dein Einersan in der Radio Holiday Playlist. Es ist 17.46 Uhr und das war's schon wieder am Freitagnachmittag hier von uns. Wir schreiben den 7. August und jetzt gibt's nochmal Musik auf Wunsch, nämlich Dancing Queen von ABBA. Der Daniel, der sitzt gerade beim Kartenspiel und möchte die Julia aus Luttach grüßen. Ja, perfekt, ein bisschen melancholisch zu werden jetzt. Einen schönen Nachmittag, schönen Abend noch. Ich bin Lisa Pipperger, wir hören uns. We'll be right back.

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2: 10 vor 6.
3: Zweimal Jahr in Bozen. Einigung beim Einkaufszentrum Twenty und den Stahlwerken Valbrunna. Und einmal Nein aus Rom zu Ultimatum aus Spanien. Das Wetter bringt uns am Wochenende viel Sonne. Ich bin Sabrina Fleischmann. Guten Abend.
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3: Der jahrelange Rechtsstreit um das Einkaufszentrum Twenty in Bozen ist zu Ende. Der Streit hatte vor fast 15 Jahren begonnen und jetzt wurde mit einem Beschluss des Kassationsgerichtes endlich ein Schlussstrich gezogen. Die Familie Podini, die das Twenty betreibt, hat mit dem Lebensmittelkonzern Asbjerg und dem Unternehmen der Familie Tosolini eine außergerichtliche Einigung erzielt. Sie beinhaltet die Abtretung von Detailhandelsflächen. Der Bau und die Erweiterung des Twenty wurden nachträglich als nicht rechtens eingestuft. Damit hätten auch dem Land und der Gemeinde Bozen hohe Schadenersatzzahlungen gedroht, die mit der Einigung aber vom Tisch sind. Auch die Zukunft der Bozener Stahlwerke ist gesichert. Die Landesregierung und das Unternehmen Valbrunna haben sich heute auf den neuen Konzessionsvertrag geeinigt. Die Konzession wird für 30 Jahre erteilt und kann dann noch einmal verlängert werden. Voraussetzung ist aber, dass die Arbeitsplätze erhalten werden und weiterhin Stahl produziert wird. Der endgültige Vertrag soll in Kürze von der Landesregierung genehmigt und dann unterschrieben werden. 1100 freie Stellen gibt es noch an den deutschsprachigen Schulen in Südtirol. 2000 Stellen waren ausgeschrieben und nur 900 Bewerber haben tatsächlich eine bekommen. Jetzt wählen die Schulen direkt aus, wer im kommenden Schuljahr unterrichtet. An und für sich sei das kein Problem, sagt Bildungslandesrat Philipp Achammer.
4: Es muss das Verhältnis zwischen den regulär Ausgebildeten und den Direktberufenen absolut passen. Es dürfen nicht zu viele Direktberufene sein, das ist keine Frage. Aber ansonsten es sehr viele, auch sehr fähige direktberufene Lehrpersonen gibt, die bereits seit vielen Jahren arbeiten, zwar nicht den Titel haben, aber Weiterbildungen besucht haben und dementsprechend man diesen den Auftrag anvertrauen kann.
3: Für die Direktvergabe durch die Schulen brauchen Bewerber keinen Studientitel, um unterrichten zu dürfen. Spanien verlangt von Italien die Aufhebung der Grenzkontrollen und stellt ein Ultimatum. Wenn die Kontrollen nicht bis zum 9. August beendet werden, würden Gegenmaßnahmen ergriffen, heißt es von der spanischen Regierung. Aus Rom kommt aber ein Nein. Innenminister Piante Dorsi hat heute gesagt, dass die Kontrollen mindestens bis zum 15. August bleiben und verlängert werden könnten. Denn sogar der spanische Geheimdienst habe vor einer neuen Migrationswelle in die Enklave Ceuta gewarnt. Italien hatte nach dem ersten Massenansturm auf Ceuta das Schengen-Abkommen mit Spanien ausgesetzt. Die Passagiere von Schiffen und Flugzeugen aus Spanien werden bei der Ankunft in Italien wieder teilweise kontrolliert. Schönes Sommerwetter erwartet uns am Wochenende. Die genauen Aussichten gleich.
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3: Mit Sonne, Wolken und einzelnen Regenschauern geht es in den Abend bei sommerlichen Temperaturen. In Bozen hat es aktuell 28 Grad, in Brixen sind es 29. Bruneck und Meran melden 27, Schlander 26 und Sterzing 21 Grad. In Wolkenstein ist es kühler bei 18 Grad. Morgen Samstag gibt es in der Früh noch ein paar Wolken, danach wird sich die Sonne durchsetzen und sie wärmt auf 29 bis 33 Grad. Auch der Sonntag wird sonnig mit einzelnen Gewittern am Nachmittag und am Abend.
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2: Aus der Landesverkehrsmeldezentrale begrüßt Sie Karin Unterhofer. Auf der Brenner Autobahn in Fahrtrichtung Norden zwischen Bozen Nord und Brixen 2 Kilometer Stau nach einem Unfall und zwischen Sterzing und dem Brenner Kolonnenverkehr wegen Überlastung. Zudem herrscht jetzt im Feierabendverkehr besonders in den Stadtgebieten erhöhtes Verkehrsaufkommen. Rechnen Sie vor allem in Bozen und Meran bei den Stadtein- und Ausfahrten mit Verzögerungen. Allen, die unterwegs sind, gute Fahrt!
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1: Die Zahnarztpraxis Dolomiti Dentalklinik sucht zum sofortigen Eintritt einen Zahnarztassistenten, Assistentin für Bruneck. Interessierte melden sich gerne telefonisch oder schicken die Bewerbung an bruneck@dolomitidentalklinik.it. Du suchst einen ruhigen Nebenjob? 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Bauexpert sucht Verstärkung. 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Du bist fleißig, sauber, flink, aufmerksam und hast Erfahrung im Service. 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Vorkenntnisse sind nicht nötig, Verlässlichkeit aber schon. Langfristig planbar.

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1: Du hast Erfahrung im Bereich Elektroinstallationen und möchtest Verantwortung übernehmen? 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
2: 10 vor 7.
3: Südtirol hat zu wenig Lehrpersonen, viele Stellen sind noch frei. Lösung für Einkaufszentrum Twente und Stahlwerke in Bozen. Das Wetter wird am Wochenende schön und sommerlich warm. Ich bin Sabrina Fleischmann, guten Abend.
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3: Jetzt sind Südtirol-Schuldirektoren gefragt. Sie müssen 1100 offene Stellen selbst besetzen, die bei der Online-Stellenwahl nicht vergeben worden sind. Bei der Direktvergabe jetzt können auch Bewerber drankommen, die keinen Studientitel haben. Das sind in den letzten Jahren immer mehr. Und das sei ein Problem, sagt die Schulgewerkschafterin Petra Nock vom ASGB.
5: Ich denke, dass es immer mehr zum Problem werden wird, wenn wir einfach nicht qualifiziertes Personal häufig an den Schulen einsetzen müssen. Und es gibt eigentlich keine Berufskategorie, in der nicht ausgebildetes Personal so leicht auf eine Stelle kommt wie im Lehrberuf.
3: Südtirol steuere auf einen akuten Lehrermangel zu, warnte Gewerkschafterin. Und deshalb müsse der Beruf dringend attraktiver gemacht werden. Die Lohnerhöhungen seien ein Anfang. Es brauche aber auch bessere Arbeitsbedingungen und eine Entlastung der Lehrer, besonders in den Bereichen Sprachförderung und Integration. Auch bei den deutschen und ladinischen Musikschulen bleiben nach der Stellenwahl viele Stellen unbesetzt. Es sind fast 160, die ab Mitte August über Direktberufung vergeben werden. Die Stahlwerke in der Bozner Industriezone können weiterarbeiten. Die Landesregierung und das Unternehmen Wallbrunner haben sich heute auf einen neuen Konzessionsvertrag auf 30 Jahre geeinigt. Er kann dann noch einmal verlängert werden, wenn die Arbeitsplätze und die Produktion von Stahl gesichert werden. Der Unternehmerverband Südtirol begrüßt die Einigung. Das Abkommen sollte aber nur der Ausgangspunkt sein, um eine langfristige Vision für eine wettbewerbsfähige Industrie in Südtirol zu entwickeln. Ziel müsse es sein, bestehende Unternehmen zu unterstützen und zu halten und neue innovative Betriebe anzusiedeln, schreibt der Unternehmerverband. Der jahrelange Rechtsstreit um das Einkaufszentrum Twente in Bozen ist zu Ende. Er hatte vor fast 15 Jahren begonnen und jetzt wurde mit einem Beschluss des Kassationsgerichtes endlich ein Schlussstrich gezogen. Die Familie Podini, die das Twente betreibt, hat mit dem Lebensmittelkonzern Asbjak und dem Unternehmen der Familie Tosolini eine außergerichtliche Einigung erzielt. Der österreichische Bundeskanzler Christian Stocker ist wegen einer Aussage zur Kinderbetreuung unter Beschuss geraten. Er hatte gesagt, dass Kinderbetreuung für ihn keine Arbeit sei. Damit hat er einen Sturm der Entrüstung ausgelöst und sich jetzt öffentlich entschuldigt. Einigen reicht das aber nicht. Aktivistinnen haben für Montagnachmittag zu einem Frauenstreik vor dem Bundeskanzleramt in Wien aufgerufen. Die Sonne wird am Wochenende gute Arbeit leisten, gleich die genauen Aussichten.
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3: Ein schönes Sommerwochenende steht vor der Tür. Morgen werden sich die letzten Wolkenreste bald auflösen und die Sonne hat das Kommando. Die Temperaturen schaffen maximal 29 bis 33 Grad. Aktuell messen wir in Solothurn 29, Mühlen in Taufers meldet 25, Sarntein 23, in Schlanders sind es 26 und in Sechsten 23 Grad. Auch der Sonntag wird schön mit einzelnen Gewittern am Nachmittag und am Abend.
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2: Guten Abend aus der Landesverkehrsmeldezentrale. Ich bin Manuel Scutellaro. Auf der Brennerautobahn in Richtung Norden zwischen Bozen Nord und Klausen wurde die Unfallstelle geräumt. Der Stau hat sich wieder aufgelöst. Und auch von den anderen Hauptstraßen Südtirols wurden uns keine Störungen gemeldet. Sichere Fahrt!
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2: Guten Abend aus der Landesverkehrsmeldezentrale, ich bin Manuel Scutellaro. Von der Brenner Autobahn und auch von den anderen Hauptstraßen Südtirols wurden uns keine Störungen gemeldet. Gute Fahrt!